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1: Ein Rolling Stone starb im Swimmingpool von Winnie Pooh.
2: Was haben die Rolling Stones und Winnie Pooh gemeinsam? Mehr als man so denkt.
3: Brian Jones, Gründungsmitglied der Rolling Stones, kaufte sich 1968 ein wunderschönes Anwesen in East Sussex, die Cotchford Farm.
2: Das Haus hatte einen berühmten Vorbesitzer, A.A. Milne, dem Autor der Geschichten um Christopher Robin und seine Freunde. Keith Richards nannte es deswegen nur Winnie Poohs Haus.
3: In den Büchern tauchen das Haus und das Anwesen nämlich auch regelmäßig auf und werden dort beschrieben. Am 3. Juli 1969, nur wenige Wochen nachdem Brian Jones die Band verlassen hatte, wurde er dann leblos in seinem Swimmingpool gefunden.
2: Er wurde nur 27 Jahre alt. Die genauen Umstände seines Todes sind bis heute umstritten. Und damit war Brian auch das erste Mitglied im berüchtigten Club 27, eine Reihe von Musikern, die in diesem Alter verstorben sind. Ihm folgten Legenden wie Jimi Hendrix, Kurt Cobain oder Amy Winehouse.
3: Zwei Tage nach seinem Tod spielten die Stones ein Konzert im Hyde Park. Daraus wurde dann ein Tribut an Brian Jones. Mick Jagger las ein Gedicht vor und hunderte weiße Schmetterlinge wurden freigelassen.
4: Please, he is not dead. He does not sleep. He has awakened from the dreams of life.
2: Hier ist Musik von den Rolling Stones, Brian Jones an der Sitar.
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1: Mit Marc Weiß. Schönen guten Morgen. In Brüssel ist seit gestern EU-Gipfel und es gibt erste Beschlüsse. Die EU verlängert ihre Wirtschaftssanktionen gegen Russland. Und zwar zum ersten Mal nicht nur um 6, sondern gleich um 12 Monate. Das war bisher nicht möglich, weil sich der ehemalige ungarische Regierungschef Orban bei dem Thema immer quergestellt hatte. Sein Nachfolger Modja gilt aber als deutlich russlandkritischer. Auch heute geht der EU-Gipfel weiter. Infos dazu von Malte Albrecht.
2: Heute dreht sich in Brüssel vieles ums Geld. Die Staats- und Regierungschefs beraten über den künftigen EU-Haushalt. Die Kommission plant für die Jahre 2028 bis 2034 Ausgaben von knapp 2.000 Milliarden Euro. Aber es gibt Streit. Die Länder im Nordwesten Europas, dazu gehört auch Deutschland, wollen weniger ausgeben. Sie fordern stattdessen mehr Geld für Wirtschaft und Verteidigung. Staaten im Süden und Osten der EU sehen das anders. Sie sagen, trotz der veränderten Weltlage müssen auch Landwirtschaft und Regionalpolitik weiterhin ausreichend finanziert werden. Außerdem sprechen die Staats- und Regierungschefs über die Lage im Nahen Osten und in der Golfregion. Nach dem Rahmenabkommen zwischen den USA und dem Iran setzt die EU auf eine schnelle und vollständige Öffnung der Straße von Hormus. Ein weiteres Thema ist China. Dabei geht es vor allem um die Frage, wie Europa auf die starke staatliche Förderung der chinesischen Wirtschaft und die wachsende Konkurrenz durch billige chinesische Produkte reagieren soll.
1: Infos von Malte Albrecht aus dem News-Team. Vielen Dank und jetzt die weiteren Themen in der Zusammenfassung. Englands Premier Starmer gerät immer mehr unter Druck. Sein parteiinterner Konkurrent Burnham hat die Nachwahl im Wahlkreis Makerfield klar gewonnen und damit sicherte er sich einen Platz im britischen Unterhaus. Vor der Wahl hatte Burnham angekündigt, in genau diesem Fall Starmer herauszufordern. Die aktuellen Ergebnisse von der Fußball-WM: Tschechien, Südafrika 1:1, Schweiz, Bosnien 4:1, Kanada, Katar 6:0 und Mexiko gegen Südkorea 1:0. Seitdem es sie gibt, stöhnen die meisten Kommunen darüber, dass sie zu wenig Geld haben. Inzwischen ist die Lage hier bei uns im Land allerdings offenbar wirklich dramatisch. Die Städte und Gemeinden haben aktuell ein Defizit von über 11 Milliarden Euro angehäuft. Das sind nochmal 4 Milliarden mehr als im vergangenen Jahr. Und das ist ein absoluter Höchststand. Die Zahlen stammen aus dem kommunalen Finanzreport der Bertelsmann Stiftung. Bemerkenswert sei, so die Studie, dass jetzt auch wirtschaftsstarke Regionen wie Ostwestfalen und das Münsterland betroffen seien. Trotz schon eingeleiteter Sparmaßnahmen sei absehbar, dass die Defizite in den kommenden Jahren noch weiter steigen werden. Hauptgrund dafür seien die Personal- und Sozialausgaben.
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1: Durch diesen Tag müssen wir irgendwie durch. Der Deutsche Wetterdienst hat für ganz Deutschland eine Hitzewarnung ausgegeben. Wir hier sind mit bis zu 37 Grad dabei. Und weil es zwischendurch immer wieder regnet, wird es leider auch extrem schwül dazu. Das Wochenende wird genauso, wobei es am Sonntag mit nur noch 32 Grad dann etwas kühler wird.
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1: Ein Stau wird gemeldet, A3 Köln-Oberhausen zwischen Solingen und Mettmann. 2 Kilometer, 8 Minuten plus hier.
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3: Guten Morgen am bisher heißesten Tag des Jahres. Bis zu 37 Grad erwarten wir nachher noch. Heute früh ist es teils heiter, teils wolkig bei uns hier in Nordrhein-Westfalen. Im Tagesverlauf gibt es dann gebietsweise unwetterartige Schauer und auch Gewitter. Also passt da bitte gut auf euch auf. Und ganz wichtig heute, gut eincremen und sehr, sehr viel trinken. Bevor die große Hitze später kommt, gibt es jetzt aber erstmal zwei erfrischende Songs heute Morgen von ABBA und Michael Jackson. Jetzt ist es kurz nach 6. Schönen Freitag.

0: Spätestens nach diesem Song dürfte jeder von uns heute Morgen ein Lächeln im Gesicht haben. Einfach Weltklasse. Aber mit Dancing Queen aus den 70ern bei Radio Mixtape. Was ich ja immer wieder sehr, sehr faszinierend finde. Dieser Song, der klingt nicht nur zeitlos, nein, der vereint auch sämtliche Generationen. Sobald er auf einer Party gespielt wird, stürmen nicht nur die Älteren auf die Tanzfläche, sondern auch viele Teenies und feiern ihn total ab. Also finde ich richtig, richtig klasse. Diesen genialen Song mit Dancing Queen haben sich aber definitiv ein Denkmal gesetzt und sich auch in der Musikgeschichte verewigt.
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0: Mit diesem Song hat Whitney Houston Anfang der 90er eindrucksvoll bewiesen, wie stimmgewaltig sie ist. I Will Always Love You aus dem Streifen Bodyguard bei Radio Mixtape. Das Original stammt natürlich von Country-Legende Dolly Parton aus den 70ern. Wir sind gerade mittendrin in einer Hitzewelle. Heute erwarten wir bis zu 37 Grad und auch die nächsten Tage wird sehr, sehr heiß. Heißt also, wir müssen, falls wir keine Schauer abbekommen, alles im Garten gut gießen. Und auch sonst gibt's draußen ganz viel zu tun momentan.
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2: Ja, ich habe natürlich im Garten nicht nur Stauden und Gräser, ich habe auch noch Strukturgehölze, nämlich die immergrün, viele, viele Eibenkugeln zum Beispiel. Und die sehen dann meist im Juni schon nicht mehr so rund aus, wie sie eigentlich sein sollen. Und dann greife ich jetzt zur Heckenschere manuell und fange an, da möglichst schöne Kugeln draus zu schneiden per Hand. Und Leute, seid ruhig mutig. Sicherlich sieht das zum Anfang vielleicht auch noch aus wie ein Osterei, wenn ihr da rumschnippelt, aber Übung macht den Meister. Also ich habe mittlerweile da wunderschöne Formschnittkugeln im Garten, weil ich regelmäßig schön selber mit der Heckenschere loslege.
3: Und man kann ja auch erstmal im Beet vom Nachbarn anfangen zu üben.
2: Das wäre eine Möglichkeit. Ich weiß nicht, ob der Nachbar damit einverstanden ist.
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1: Und wir starten jetzt in den Freitagmorgen mit einer Band, die in den 70ern zahlreiche tolle Hits hatte. Zum Beispiel diesen hier, For a Few Dollars More. Hier sind Smokey. 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

0: Eine exzellente Softrock-Ballade aus den 80ern bei Radio Mixtape. Fleetwood Mac mit Little Lies am Freitagmorgen. Wir spielen euch ja nicht nur eure Lieblingssongs aus den 60ern, 70ern, 80ern und 90ern. Nein, bei uns hört ihr auch kuriose Fakten über die Stars und ihre Songs. Von Steffi und Thorsten.
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2: Dieser Disco-Hit rettet buchstäblich Leben.
3: Manche Lieder können uns ja traurig machen oder fröhlich, wütend oder beruhigen. Der hier kann tatsächlich Leben retten.
4: Stayin' Alive von den Bee Gees. Und das ist nicht symbolisch gemeint.
3: Denn der Song hat genau 103 Beats pro Minute. Das ist exakt der Rhythmus, den du brauchst, wenn du im Notfall eine Herzdruckmassage machst.
4: Seit 2008 wird sogar ganz offiziell empfohlen, wenn ihr jemandem erste Hilfe am Herzen leistet, summt Stayin' Alive im Kopf. Dann habt ihr automatisch den richtigen Rhythmus.
3: Am Leben bleiben, da ist der Songtitel das Programm.
4: Und jetzt kommt der Song, der mehr als nur gut klingen kann. Stayin' Alive von den Bee Gees.
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0: Eine so schöne Liebeserklärung aus den 60ern. Frank Wally mit Can't Take My Eyes Off You.
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0: Den bisher heißesten Tag des Jahres erwarten wir heute in Nordrhein-Westfalen. Bis zu 37 Grad werden es nachher. Sonne und Wolken wechseln sich ab. Später kann es dann örtlich zum Teil unwetterartige Schauer und auch Gewitter geben. Und diese Hitzewelle soll uns auch bis mindestens Anfang kommender Woche erhalten bleiben. Also kein Wunder, dass die Leute gestern im Supermarkt kistenweise Getränke gekauft haben. Und auch Eis ist weggegangen wie sonst nur was, ne? Also Getränke und Eis kann ich euch zwar jetzt gerade nicht bieten, dafür aber einen richtig tollen Sommerhit aus den Niederlanden von Earth and Fire, der Reggae und Disco perfekt miteinander verbindet und ideal zum heutigen 37 Grad Freitag passt. Weekend. Euch einen guten Start in den Freitagmorgen mit uns.
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11: Na, noch nicht ganz fit heute Morgen? Dann macht euch Radio Mixtape gleich nach 7 putzmunter mit 2 genialen Songs aus den 70ern und 80ern. Freut euch schon mal auf Nancy Sinatra mit These Boots Are Made for Walking und David Bowie mit Let's Dance.
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13: Mit Marc Weiß. Schönen guten Morgen. In Brüssel ist EU-Gipfel und Themen gibt es viele. Zum Auftakt gestern ging es um den Ukraine-Krieg. Die Staats- und Regierungschefs haben sich darauf geeinigt, die EU-Sanktionen gegen Russland zu verlängern. Aber nicht nur wie bisher um 6, sondern jetzt direkt um 12 Monate. Möglich wurde das durch den Regierungswechsel in Ungarn. Ohne den früheren Regierungschef Orbán konnten sich zum ersten Mal seit Jahren alle 27 Staaten einigen. Heute geht der Gipfel in den zweiten Tag und Malte Albrecht aus dem News-Team. Auch heute gibt es viel zu besprechen.
14: Ja, im Mittelpunkt steht vor allem der künftige Haushalt der Europäischen Union. Die Kommission plant für die Jahre 2028 bis 2034 Ausgaben von knapp 2000 Milliarden Euro. Aber die EU ist gespalten. Deutschland und andere Staaten im Nordwesten wollen erstens weniger ausgeben und zweitens mehr Geld für Industrie und Verteidigung. Länder im Süden und Osten fordern dagegen weiter viel Geld für Landwirtschaft und Regionalpolitik. Außerdem sprechen die EU-Staats- und Regierungschefs über die Lage im Nahen Osten. Nach dem Rahmenabkommen zwischen den USA und dem Iran setzen sie darauf, dass die Straße von Hormuz schnell wieder komplett geöffnet wird. Wenn das klappt, wollen sich ja einige Mitgliedstaaten wie Deutschland und Frankreich an einer unabhängigen Militärmission beteiligen, um die Meeresenge abzusichern. Weiteres Thema in Brüssel sind heute die schwierigen Handelsbeziehungen mit China.
13: Infos von Malte Albrecht. Vielen Dank. Jetzt die weiteren Themen in der Zusammenfassung. Die Finanznot der NRW-Kommunen sprengt offenbar alle Rekorde. Die Städte und Gemeinden haben ein Defizit von über 11 Milliarden Euro angehäuft. Das sind noch einmal 4 Milliarden mehr als im vergangenen Jahr und das ist ein absoluter Höchststand. Die aktuellen Ergebnisse zur Fußball-WM: Tschechien, Südafrika 1:1, Schweiz, Bosnien 4:1, Kanada, Katar 6:0 und Mexiko schlägt Südkorea mit 1:0. Unser Leben wird immer mehr von KI-Anwendungen bestimmt. Bei Waffen darf die KI aber niemals entscheiden, wann und auf wen geschossen wird. Das sagt ausgerechnet der Chef des Rüstungskonzerns Rheinmetall, Pappberger. Über die Schussabgabe müsse immer der Mensch entscheiden, sagte Pappberger der dpa, auch wenn es längst möglich sei, das der KI zu überlassen. Man müsse Regeln vorschreiben, ähnlich wie bei Atomwaffen, und die Grenzen für die KI klar festlegen. Und das könne kein Unternehmen oder Individuum tun, sondern vielmehr müsse das ein Ethikrat oder eine UN-Resolution übernehmen, so der Rheinmetall-Chef. Er selbst hält sich offenbar an seinen Grundsatz, Rheinmetall stelle kein einziges System her, bei dem nicht der Mensch die finale Entscheidung treffe, sagte Pappberger.
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13: Ja, es wird sportlich heute. Bis zu 37 Grad sind drin. Dazu immer wieder Schauer. Das heißt, es wird auch extrem schwül. Morgen genauso, am Sonntag auch. Allerdings dann mit 32 Grad etwas kühler.
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13: Die drei längsten im Moment: A2 Oberhausen-Dortmund zwischen Kreuz Oberhausen und Oberhausen-Königshaar 2 Kilometer, 2 Minuten. A4 Köln-Aachen zwischen Kreuz Kremberg und Kreuz Köln-Süd 4 Kilometer, 6 Minuten. Und A30 Osnabrück-Rheine zwischen Rheine-Kanalhafen und Rheine 3 Kilometer, 3 Minuten.
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11: Mitte der 70er wollte Nile Rodgers, der Gründer der Band Chic, unbedingt in der Gruppe von David Bowie mitmischen. Er spielte auch vor, wurde aber abgelehnt. Böses Blut gab's aber nicht zwischen den beiden Musikern. Rodgers hat dann Anfang der 80er Bowies Erfolgsalbum Let's Dance produziert. Und von dem hören wir jetzt um kurz nach 7 die gleichnamige Powernummer. Euch einen tollen Freitagmorgen.
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0: hat definitiv das musikalische Talent von ihrem berühmten Vater Frank Sinatra geerbt. Nancy Sinatra mit ihrem Nummer 1-Hit aus den 60ern. These Boots Are Made for Walking.
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0: Der Sommer drückt ja gerade ordentlich aufs Tempo. Heute gibt's bis zu 37 Grad in Nordrhein-Westfalen, morgen dann bis zu 35. Da zieht's ja viele von uns nach draußen, in den Garten, auf den Balkon, auf die Terrasse, ins Freibad oder auch in die Eisdiele. Und wenn ihr morgen Abend vielleicht Freunde oder die Familie eingeladen habt oder eine kleine Fete veranstaltet, haben wir genau die passende Musik dazu, unser Party-Mixtape. Da spielen wir euch die Fetenhits der 60er, 70er, 80er und 90er. Los geht's morgen Abend ab 19 Uhr und da gibt's dann so fantastische Partykracher wie diesen hier aus den 70ern, die Nick Straker Band mit A Walk in the Park. Also unbedingt morgen Abend ab 19 Uhr das Party-Mixtape bei Radio Mixtape einschalten. Ich bin Oliver Behrendt, wünsche euch einen schönen Freitagmorgen.

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singt vom Sound und stellenweise auch Gesang her wie so ein Song vom King of Rock'n'Roll, Elvis Presley, ist aber von Queen, Crazy Little Thing Called Love aus den 70ern bei Radio Mixtape. Heute Morgen gratulieren wir einer US-Sängerin, die Anfang der 70er einer Band namens White Heart beigetreten ist, Ann Wilson. Kurze Zeit später hat sich diese Gruppe dann in Heart umbenannt und einige Hits gelandet. 1983 zum Beispiel diese erstklassige Rockballade These Dreams. Mit der Nummer hatte die Band ihren ersten Nummer 1 Hit in den USA. Wir gratulieren Ann Wilson heute Morgen zu ihrem 76. Geburtstag und hören sie jetzt mit ihrer Band Heart.

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1: Hallo, im Juli kommt er auf große Deutschland-Tour, spielt auch zwei Konzerte bei uns in NRW, Christeberg. Am 12. Juli steht er in Würselen bei Aachen auf der Bühne, am 14. Juli in Köln. Tickets gibt's allerdings nur noch für Köln und da spielt er diesen genialen 80er garantiert auch mal live. Hier ist Christeberg mit Don't Pay the Ferryman.

0: Das liebe ich ja so sehr an Radio Mixtape, dass es hier auch Songs zu hören gibt, die schon fast in Vergessenheit geraten sind. Marshall Hayne mit Dancing in the City ist so eine Nummer. Schön, dass wir die wieder mal gespielt haben. Ein herrlicher 70er.
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0: Na, ist euch schon warm? Die Temperaturen liegen ja heute Morgen hier in Nordrhein-Westfalen schon bei weit über 20 Grad. Und es wird nachher noch so richtig heiß. Bis zu 37 Grad sind noch drin. Das wird der bisher heißeste Tag des Jahres 2026. Hoffen wir mal, dass die Chefinnen und Bosse in NRW heute vielleicht mal ein Eis für ihre Mitarbeitenden springen lassen. Kann ich euch heute Morgen zwar leider nicht bieten, so ein schönes gekühltes Eis, dafür aber einen der besten Sommerhits aus den 90ern. Lubega mit Mambo No. 5. Und wenn ihr euren Lieblingssommerhit bei uns im Programm hören möchtet heute, schickt uns einfach eine WhatsApp-Sprachnachricht direkt ins Studio 0800 65 75 85 0. Welchen Sommerhit sollen wir euch heute am 37 Grad Freitag spielen? 0800 65 75 85 0.
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0: Mittlerweile ist es 7.38 Uhr. 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

0: erzeugt bei mir immer Gänsehaut, dieser Song. So berührend und gefühlvoll. Richard Sanderson mit Reality bei Radio Mixtape war ja in den 80ern der Soundtrack aus dem Streifen La Boom die Fete mit Sophie Marceau in der Hauptrolle. Sehr kurios, als der Film damals im Kino lief, schaffte es der Song in Deutschland nur auf Platz 20 der Singlecharts. Als er dann aber erstmals im Fernsehen gezeigt wurde, schaffte es die Nummer auf Platz 1 der Hitparade.
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0: alle Rockfans kommen gleich nach 8 bei Radio Mixtape voll auf ihre Kosten. Ich spiele euch nämlich Status Quo mit ihrer Hymne Rockin' All Over the World. Und aus den 80ern gibt's einen klasse New Wave Song von Mature, If I Was.
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2: Mit Marc Weiß. Schönen guten Morgen. Künstliche Intelligenz entwickelt sich immer schneller weiter und sie spielt auch bei der Kriegsführung inzwischen eine immer größere Rolle. Genau davor warnt jetzt ausgerechnet Deutschlands größter Rüstungskonzern Rheinmetall. Firmenchef Pappberger sagt, bei Waffen dürfe eine KI niemals entscheiden, wann und auf was geschossen wird. Infos dazu von Malte Albrecht.
3: Panzer, die ganz ohne Fahrer Minen räumen oder Verletzte retten. Manche davon sind auch bewaffnet, um zum Beispiel Drohnen abzuschießen. Auf einer Rüstungsmesse bei Paris zeigen Hersteller gerade, was mit KI im Krieg schon alles möglich ist. Auch das deutsche Unternehmen Rheinmetall ist dabei. Firmenchef Pappberger fordert deshalb klare Regeln für den Einsatz von künstlicher Intelligenz in Waffensystemen. Man müsse Regeln vorschreiben, ähnlich wie bei Atomwaffen, und die Grenzen für die KI bestimmen. Das können kein Unternehmen festlegen, sondern das müsse ein Ethikrat oder eine UN-Resolution übernehmen. Pappberger betont, dass bei selbstständigen Waffensystemen immer der Mensch das letzte Wort über die Schussabgabe haben müsse, auch wenn es längst möglich sei, das der KI zu überlassen. Dieser Grundsatz gilt laut Pappberger auch in seinem Unternehmen. Rheinmetall stelle kein einziges System her, bei dem nicht der Mensch die finale Entscheidung treffe.
2: Infos von Malte Albrecht aus dem News-Team. Vielen Dank. Jetzt die weiteren Themen in der Zusammenfassung. In Brüssel geht der EU-Gipfel weiter. Top-Themen heute sind der Haushalt für 2028, die Lage im Nahen Osten und die Beziehungen der EU zu China. Gestern hatten sich die Regierungschefs auf eine Verlängerung der Sanktionen gegen Russland verständigt. Der bei einem Freigang in Peine in Niedersachsen geflohene Mörder ist in Italien festgenommen worden. Die Polizei fand den zu lebenslanger Haft verurteilten Mann in einem Krankenhaus. Er war in Venetien in einen Unfall verwickelt und wurde in der Klinik behandelt. Die aktuellen Ergebnisse von der Fußball-WM: Tschechien, Südafrika 1:1, Schweiz, Bosnien 4:1, Kanada, Katar 6:0 und Mexiko schlägt Südkorea mit 1:0. In Zeiten wie diesen müssen viele Bundesbürger ihre Ausgaben reduzieren und sparen, und das betrifft vor allem Kleidung und Restaurantbesuche. In einer Umfrage für das Vergleichsportal Idealo sagten 52%, dass sie weniger für Bekleidung und Accessoires ausgeben. Bei Lebensmitteln und Kosmetik ist die Kaufzurückhaltung etwas geringer, hier sparen rund 30%. Ganz oben auf der Streichliste stehen außerdem Restaurant- und Kinobesuche. Jeweils etwa 50% sagen, dass sie aus finanziellen Gründen seltener ausgehen. Auch die körperliche Fitness leidet unter dem Sparzwang, allerdings nicht so sehr wie Restaurants. 36% der Befragten sagen, dass sie nicht mehr so viel Geld für Yogakurse oder Fitnessstudios ausgeben.
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2: Es wird ein Tag wie im Dschungel. Es wird extrem heiß und weil es dazu immer wieder mal regnen kann, wird es auch sehr schwül. Dazu schafft Köln heute 36, Münster 35 und Aachen 34 Grad.
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2: Die drei längsten um kurz nach 8. A4 Köln-Aachen zwischen Dreieckheimer und Kreuzköln Süd 4 Kilometer, 8 Minuten dazu. A31 Gronau-Oberhausen zwischen Lembeck und Dorsten 2 Kilometer, 9 Minuten plus. Und A555 Bonn-Köln zwischen Köln-Godorf und Kreuzköln Süd 2 Kilometer. Und das dauert 7 Minuten länger.
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0: Hallo am Freitag, John Fogerty von Creedence Clearwater Revival verdanken die Jungs von Status Quo einen ihrer größten Hits, Rockin' All Over the World. Den hatte John 1975 veröffentlicht, das Cover von Status Quo kam bei den Musikfans aber weitaus besser an, rockt halt ordentlich der Song, ne? Und ist die perfekte Motivationsnummer für einen guten Start in den Freitagmorgen.

0: tritt am 25. Juli in Gelsenkirchen auf. Meteor haben wir euch heute Morgen hier bei Radio Mixtape mit seinem herausragenden 80er If I Was gespielt. Elvis Eifel ist heute Morgen wieder hier bei mir im Studio. Sag mal, Elvis, wirst du eigentlich oft auf deinen Namen angesprochen?
1: Ich weiß gar nicht, was das soll. Also ich werde immer wieder gefragt, sag mal, wie ist das eigentlich gekommen? Elvis Eifel, wie kann man Elvis Eifel heißen? Ja, Kinders, ich habe mir das nicht ausgesucht, ne? Das ist halt so. Und deshalb, vielleicht kommt das daher, dass ich vor manchen Telefonaten oder vor manchen Ideen, die ich da so kriege, überhaupt gar keine Skrupel habe, die durchzuziehen. Ich bin mal auf eine Frau gestoßen, die heißt McDonald. Ist ja ein schottischer Name. Vielleicht habe ich auch danach gesucht, um diesen kleinen miesen Scherz zu machen. Und habe gesagt, ja, geht ja nicht. Ne? McDonald's ist ja eine eingetragene Marke, müsste sich umbenennen. Ne? Und deswegen, weil alle immer so fragen, so Elvis Eifel, das ist aber ein komischer Name. Nee, da kann ich auch mal austeilen. Ihr seid selber schuld.
0: Ja, wie die arme Frau McDonald auf den Anruf von Elvis Eifel reagiert hat, das erfahrt ihr in knapp 10 Minuten. Jetzt aber erstmal Musik von Gabriel, Wham und den Beatles.
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0: großartige R&B und Soul-Musik aus Großbritannien. Gabrielle mit Rise bei Radio Mixtape aus den 90ern. Nachdem Elvis Eiffel ja schon so ziemlich jeden Blödsinn mit McDonald's veranstaltet hat, der einem so einfallen kann, dreht er den Spieß heute mal um.
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2: Ja, schönen guten Tag, McDonald's, Hauptzentrale in München, Eiffel ist mein Name. Spreche ich da jetzt mit Frau McDonald?
3: Ja.
2: Das ist gut. Ich rufe an wegen der Verwechslungen, die ja in letzter Zeit ein bisschen Überhand genommen haben, weil Sie ja unseren Namen benutzen.
3: Wie? Weil ich...
2: Ja, Sie nennen sich ja McDonald.
3: Ja.
2: Und Sie haben ja keine McDonald's-Filiale.
3: Ich heiße so.
2: Ja, das ist jetzt ein Problem. Das geht in Zukunft nicht mehr, weil wir haben jetzt viele Beschwerden schon gekriegt von Kunden, die McDonald's gesucht haben, einen Hamburger essen wollten, sind dann zu Ihnen gefahren und haben dann festgestellt, da wo Ihre Adresse ist, da gibt's gar keinen Imbiss.
3: Ja, und was hat das damit zu tun?
2: Es geht jetzt einfach darum, dass die Kunden natürlich irgendwann verärgert sind. Die fahren natürlich dann woanders hin. Die gehen nach Burger King oder Pizza Hut oder so. Das ist geschäftsschädigend für uns.
3: Ja, und? Was soll ich jetzt mit meinem Namen machen?
2: Ändern.
3: Sie kommen mir lustig vor. Ich heiße so.
2: Ja, aber McDonald's ist eine eingetragene Marke.
3: Ich heiße aber nicht McDonald's. Ich heiße Frau McDonald ohne S. Und ich habe damals geheiratet. Meine Kinder heißen so.
2: Ja, lassen Sie sich wieder scheiden von mir aus.
3: Ich bin geschieden und heiße so weiterhin.
2: Ja, aber das können wir doch nicht hinnehmen. Wir haben doch einen eingetragenen Markennamen. Dass Sie sich umbenennen, was für ein Name würde Ihnen denn gefallen?
3: Ich kann mich nicht einfach so umbenennen.
2: Ja, sicher, gehen Sie aufs Einwohnermeldeamt, sagen Sie, ich möchte jetzt nicht mehr McDonald's heißen, sondern, was weiß ich, Müller, Meier, sonst wie.
3: Und mit meinen Kindern? Das sind Geborene?
2: Umbenennen.
3: Sie sind gut, ich heirate und ganz Ding und dann darf ich da Name ändern.
2: Ja, was ist denn? Haben Sie
3: nämlich auch Kosten da?
2: Haben Sie denn einen neuen Lebenspartner?
3: Nein.
2: Dass Sie sich da jetzt wen Neues suchen, dann heiraten Sie wieder, dann ist doch der Drops gelutscht.
3: Nee, habe ich nicht.
2: Ja, lassen Sie sich was einfallen. Gehen Sie mal wieder raus in die Disco, lernen Sie jemanden kennen.
3: Ja, Sie sind einfach. Sie stellen sich das so einfach vor.
2: Ich meine, es gäbe jetzt noch eine Möglichkeit, dass Sie vielleicht unsere Produkte verkaufen. Machen Sie sich so ein gelbes M bei sich ans Haus, stellen Sie draußen so einen kleinen Imbisswagen hin und verkaufen Sie Cheeseburger, Chicken McNuggets und was weiß ich.
3: Ich bin anderweitig berufstätig.
2: Kriegen Sie von uns auch so eine lustige Uniform?
3: Ja, freilich. Ist das jetzt eine Verarschung oder was?
2: Das ist Elvis Eiffel aus dem Radio, ja?
3: Ja. Wäre ganz lustig.
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1: In den 60ern haben sie die Hippie-Bewegung maßgeblich geprägt. The Mamas and the Papas haben wir jetzt mit California Dreaming. Schönen guten Morgen.

0: einer der erfolgreichsten und besten deutschen Musiker, Herbert Grönemeyer, mit seinem 80er-Jahre-Hit Kinder an die Macht bei Radio Mixtape. 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

0: Filmmusik aus dem James-Bond-Streifen GoldenEye aus den 90ern bei Radio Mixtape. Tina Turner mit gleichnamiger Single, die von Bono und The Edge von U2 geschrieben wurde.
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0: Reggae-Star Shaggy tritt heute Abend in der Mitsubishi Electric Halle in Düsseldorf auf. Ab 20 Uhr präsentiert er euch seine größten Hits, wie zum Beispiel Mr. Bombastic oder auch It Wasn't Me. Tickets bekommt ihr noch an der Abendkasse. Und ein besonderes Highlight könnt ihr morgen Nachmittag in Wuppertal erleben. Da ist nämlich der legendäre Kaiserwagen wieder auf der Schwebebahnstrecke unterwegs. Los geht's ab der Haltestelle Vohwinkel. Ihr fahrt dann durch die ganze Stadt mit dem historischen Wagen und genießt unterwegs Kaffee oder Kakao und dazu noch leckeren Kuchen. Tickets für die Fahrt mit dem Kaiserwagen müsst ihr allerdings vorab buchen. Alle Infos findet ihr auf kaiserwagenticket.de.
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0: Durch den 37-Grad-Freitag begleitet euch Radio Mixtape gleich mit einer schönen sommerlichen Italo-Disco-Nummer aus den 80ern von Ryan Paris. Deutsche Vita und das Electric Light Orchestra ist auch mit dabei mit einem ihrer besten Songs aus den 70ern, Confusion.
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2: Mit Marc Weiß. Schönen guten Morgen. Die meisten von uns wollten den Sommer, der ist jetzt da, allerdings als Hitzewelle. Das ist nicht ganz so schön für die meisten. In mehreren Regionen in Nordrhein-Westfalen warnt der Deutsche Wetterdienst heute von 11 bis 19 Uhr sogar vor extremer Hitze. Es werden Temperaturen bis zu 37 Grad erwartet. Und weil zwischendurch auch Gewitter und Schauer drohen, wird es zusätzlich extrem schwül. Weitere Infos zum Thema von Malte Albrecht.
3: Die Hitzebelastung kann zur gesundheitlichen Gefahr werden, warnt der Deutsche Wetterdienst. Experten raten deshalb dringend dazu, direkte Sonne zu meiden und Innenräume möglichst kühl zu halten. Man sollte viel Wasser trinken und nur leichte Kost zu sich nehmen. Für alle Sportlerinnen und Sportler gilt der Tipp, die Einheiten lieber in den Morgenstunden zu absolvieren als in der Mittagshitze. Der sind vor allem obdachlose Menschen oft ausgesetzt. Der Sozialverband VdK fordert deswegen, Menschen ohne festen Wohnsitz besser zu schützen. Verbandspräsidentin Bentele hat dem RND gesagt, extreme Hitze könne genauso tödlich sein wie extreme Kälte. Das sei bei vielen Verantwortlichen noch zu wenig im Bewusstsein. Wichtig sind laut Bentele sichere, gekühlte Unterkünfte und städtische Trinkbrunnen. Ähnlich hat sich auch das Deutsche Rote Kreuz geäußert. Meteorologen gehen davon aus, dass die Hitzewelle mindestens bis Ende nächster Woche anhält.
2: Infos von Malte Albrecht aus dem News-Team. Vielen Dank. Jetzt die weiteren Themen in der Zusammenfassung. Am zweiten Tag des EU-Gipfels beraten die Staats- und Regierungschefs heute in Brüssel über den nächsten Haushalt ab 2028. Die Staaten sind dabei gespalten. Einige wollen sparen, dazu gehört Deutschland. Andere wollen schuldenfinanziert investieren. Kanzler Merz lehnt neue gemeinsame Schulden der EU-Staaten ab. Deutschlands größter Rüstungskonzern Rheinmetall fordert verbindliche Regelungen für den Einsatz von KI in Waffensystemen. Die KI dürfe niemals selbst entscheiden, wann und auf wen geschossen wird, sagte Rheinmetall-Chef Pappberger. Die finale Entscheidung müsse der Mensch treffen, das sollte international verbindlich festgelegt werden. Wer in Deutschland eine logopädische Behandlung braucht, erwartet nicht selten noch länger auf einen Termin als beim Orthopäden. Grund dafür seien fehlende Logopädinnen und Logopäden, sagt die Präsidentin des Deutschen Bundesverbandes für Logopädie, Karasch. Und sie sieht die Politik hier in der Pflicht, das zu ändern. Der Beruf leide unter vergleichsweise schlechter Bezahlung und mangelnder Anerkennung im Gesundheitssystem, sagte Karasch. Hier brauche es Reformen. Dabei wird der Bedarf ganz offensichtlich größer. Laut einem Bericht der Krankenkassen wurden im vergangenen Jahr bundesweit über 1,9 Millionen Verordnungen für Stimm-, Sprech-, Sprach- oder Schlucktherapien ausgestellt. Das ist ein Anstieg von 3,4% im Vergleich zum Jahr davor.
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2: Ja, es wird sportlich heute. Bis zu 37 Grad sind drin. Dazu immer wieder Schauer. Das heißt, es wird auch extrem schwül. Morgen genauso, am Sonntag auch. Allerdings dann mit 32 Grad etwas kühler.
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2: Die drei längsten. A2 Oberhausen-Dortmund zwischen Kreuz Oberhausen und Oberhausen-Königs. A2 Kilometer 6 Minuten. A4 Köln-Aachen zwischen Kreuz Gremberg und Kreuz Köln-Süd 3 Kilometer plus 6. Und A31 Gronau-Oberhausen zwischen Lembeck und Dorsten 1 Kilometer. Trotzdem dauert es 10 Minuten länger.
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0: Schönen guten Morgen. Es gibt ja Musikerinnen und Musiker, die sich ihrem Stil immer treu bleiben und den gleichen Sound fabrizieren. Nicht so die Jungs vom Electric Light Orchestra. Angefangen haben die mal in den 70ern mit Rock. Ende der 70er waren sie dann sehr disco-mäßig unterwegs und in den 80ern elektronisch. Und die beiden letzten Stile, also Disco und Elektro, hören wir auch sehr, sehr stark in dieser Nummer hier raus. Confusion.

0: total nach Sommerurlaub. Meer und weißem Sandstrand. Ryan Paris mit seinem hervorragenden Italo-Disco aus den 80ern. Dolce Vita.
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0: Heute soll der bisher heißeste Tag des Jahres werden. Bis zu 37 Grad werden hier in Nordrhein-Westfalen erwartet. Deshalb spielen wir euch auch den ganzen Tag über eure Lieblings-Sommerhits. Die bestellt ihr euch ganz bequem per WhatsApp-Sprachnachricht hier im Studio an die 0800 65 75 85 0. Rainer aus Hövelhof in der Nähe von Paderborn hat sich da auch eben gerade gemeldet.
2: Ja, hallo, Radio Mixte. Bei diesen schönen Wetteraussichten wünsche ich mir das Lied Bacardi Feeling in der Radioversion und wünsche euch allen einen schönen guten Tag. Bis dann. Ciao.
0: Ja, Kate Janai passt ja wirklich perfekt zum heutigen Hitzetag. Welchen Sommerhit wollt ihr denn bei uns hören? Verratet es uns einfach an der 0800 65 75 85 0.
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0: Das ist ein 70er, der uns immer wieder aufs Neue begeistert. Fleetwood Mac mit Don't Stop bei Radio Mixtape. Angefangen hat sie mal als Cheerleaderin bei den Los Angeles Lakers. Später war sie auch Trainerin dieser Tanzgruppe. Danach hat sie dann als Choreografin für Bühnenshows und auch Videoclips gearbeitet und war unter anderem für Toto, Mick Jagger und auch Janet Jackson tätig, Paula Abdul. Ende der 80er hatte sie dann ihren großen weltweiten Durchbruch mit ihrer Single Straight Up. Und damit gratulieren wir Paula Abdul heute Morgen zu ihrem 62. Geburtstag. Happy Birthday!
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1: Am 6. August könnt ihr sie in Bonn beim SWB Sommerfestival erleben und am 28. November im Cubana in Siegburg die David Bowie Tribute Band Heroes, benannt nach diesem Meisterwerk ihres Idols aus dem Jahr 1977. Hier ist David Bowie. Schönen Freitagmorgen.

0: Wenn sie in den 80ern auf Tour gegangen ist, haben ihr die Leute regelrecht die Konzerttickets aus den Händen gerissen. So beliebt war Jennifer Rush damals. Destiny habt ihr eben gerade hier bei Radio Mixtape gehört.
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0: Heute wird sehr, sehr schweißtreibend bei uns in NRW. Bis zu 37 Grad erwarten wir am Nachmittag. Der bisher heißeste Tag des Jahres 2026 steht uns bevor. Und da haben wir euch mal nach Abkühltipps gefragt.
2: Also so ein kleines Fußbad machen. Ich finde, das kühlt dann direkt den ganzen Körper ab.
3: Jalousien runter und ja, warten, bis die direkte Sonneneinstrahlung vorbei ist.
2: Mit den Kindern mit ins Planschbecken würde ich rein. Zumindest die Füße. Und dann mal gucken, wie heiß es wird. Vielleicht noch mehr.
4: Ventilator. Sonst viel Eis essen und ich würde sagen, an Rhein oder im Schwimmbad einfach entspannen.
0: Ja, klingt auf jeden Fall nach einem sehr guten Plan bei den Temperaturen. Vielleicht gibt es ja auch ein paar Chefinnen und Chefs hier in NRW, die ihren Mitarbeitenden heute einfach mal bei der Hitze ein Eis ausgeben. Da freuen die sich garantiert drüber. Wir spendieren euch ein paar Sommerhits hier im Programm. Wenn ihr noch einen ganz bestimmten hören wollt, schickt uns einfach eine WhatsApp-Sprachnachricht direkt ins Studio an die 0800 65 75 85 0 oder ruft mich einfach an. Und hier ist schon mal so ein richtig herrlich sonniger Hit aus den 60ern von den Beach Boys. Help Me Rhonda.
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0: Jetzt haben wir es 9.41 Uhr. Schönen guten Morgen. Hier ist Radio Mixtape.
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Also ich muss es an dieser Stelle mal gestehen, immer wenn dieser Song hier läuft, muss ich ganz laut im Radio Mixtape Studio mitsingen. Heinz-Rudolf Kunze, Dein ist mein ganzes Herz. Gut, dass jetzt gerade keiner in meiner Nähe ist, das hätte sonst wirklich keiner ertragen, diesen schiefen Gesang. 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

0: Willkommen am bisher heißesten Tag des Jahres. Hier ist Radio Mixtape mit Oliver Behrendt und ich kühle euch gleich mal ein bisschen ab mit Musik aus den 70ern von Simon & Garfunkel, The Boxer, und Barry White ist mit dabei mit You're the First, the Last, My Everything.
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2: Mit Marc Weiß. Schönen guten Morgen. Der NRW-Landtag wird gleich aller Voraussicht nach einen neuen Untersuchungsausschuss einsetzen. Die SPD will die Vorwürfe von Machtmissbrauch und Mobbing gegen Mitglieder der Landesregierung aufarbeiten lassen. Im Mittelpunkt stehen dabei Heimatministerin Scharrenbach und auch Innenminister Reul. Eigentlich sollte der Beschluss schon vor 2 Tagen gefasst werden. Die Entscheidung über den U-Ausschuss wurde aber aus formalen Gründen auf heute verschoben. Infos dazu aus Düsseldorf von José Nasiandi.
3: Ein Untersuchungsausschuss ist das schärfste Kontrollinstrument des Parlaments. Die SPD kann die Einsetzung im Landtag allein durchsetzen, weil sie über genügend Abgeordnete verfügt. Auslöser sind Vorwürfe über einen problematischen Führungsstil und Mobbing in Ministerien der Landesregierung. Die parlamentarische Geschäftsführerin der SPD-Fraktion Ina Blumenthal begründet den Schritt so:
4: Uns geht es in allererster Linie darum, aufzuklären, wer wusste eigentlich wann was.
3: Die SPD will unter anderem prüfen lassen, wann Ministerpräsident Hendrik Wüst von den Vorwürfen erfahren hat. Ministerin Scharrenbach wird von Mitarbeitern ein autoritärer Führungsstil und Mobbing vorgeworfen. Auch über Minister Reul gibt es Beschwerden. Sollte der Landtag den Ausschuss heute einsetzen, könnten nach der Sommerpause die ersten Akten angefordert und Zeugen geladen werden.
2: Infos von José Nasiandi. Vielen Dank. Jetzt die weiteren Themen in der Zusammenfassung. Es wird heute keine Verhandlungen zwischen den USA und dem Iran über eine Friedensvereinbarung geben. Nach Angaben der Schweizer Regierung wurden die Gespräche verschoben. Gründe dafür wurden nicht genannt. In einem Zoo in England soll ein Mann einen 3-Jährigen in ein Krokodilgehege geworfen haben. Der Junge sei schwer verletzt worden, melden britische Medien. Er sei in kritischem Zustand. Der 30-Jährige sei wegen des Verdachts auf versuchten Mord festgenommen worden. Genauere Einzelheiten zu diesem kuriosen Fall sind noch nicht bekannt. Wer heute zu IKEA fährt, muss sich möglicherweise auf längeres Warten einstellen. Die Gewerkschaft Verdi ruft in den Tarifverhandlungen im Handel wieder zu bundesweiten Bahnstreiks auf. Im Zentrum der Aktion steht heute IKEA. In mehr als der Hälfte der IKEA-Häuser in Deutschland würden die Beschäftigten streiken, meldet Verdi. Die Gewerkschaft Erziehung und Wissenschaft fordert landesweit klare und verbindliche Regelungen zum Hitzeschutz, also auch zum Hitzefrei für alle Schulen im Land, auch für die Sekundarstufe 2. Der aktuell geltende Erlass schließe Oberstufenschüler und damit faktisch auch ihre Lehrkräfte vom Hitzefrei aus, kritisiert GEW-Chefin Schädig. Aus Sicht der Gewerkschaft ist Hitzeschutz aber Teil einer Fürsorgepflicht. Darunter falle dann auch die Oberstufe. Und selbst bei den Klassen darunter hängt Hitzefrei vor allem vom Gebäude und damit auch von den Finanzen der Kommunen ab, denn nicht alle Schulgebäude sind gut isoliert. Tatsächlich seien die meisten keine verlässlichen, klimaresistenten Lern- und Arbeitsorte, so die GEW. Wenn der Deutsche Wetterdienst vor extremer Hitze warne, dann gäbe es eindeutig Handlungsbedarf. Jelik fordert die Landesregierung auf, neue und gerechte Rahmenbedingungen für alle zu schaffen.
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2: Es wird ein Tag wie im Dschungel. Es wird extrem heiß und weil es dazu immer wieder mal regnen kann, wird es auch sehr schwül. Dazu schafft Köln heute 36, Münster 35 und Aachen 34 Grad.
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2: Das sind die 3 längsten Staus um kurz nach 10. A2 Oberhausen-Dortmund zwischen Kreuz Oberhausen und Oberhausen-Königshaar 2 Kilometer 7 Minuten. A3 Oberhausen-Arnheim zwischen Oberhausen-Holten und dem Kreuz Oberhausen 1 Kilometer 7 Minuten. Und A40 Essen-Dortmund zwischen Bochum-Werne und Dortmund-Klei 2 Kilometer. Das dauert 10 Minuten länger.
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0: Es gibt ja Stimmen, die uns total faszinieren. Freddie Mercury zum Beispiel, Aretha Franklin, Louis Armstrong, Bryan Adams, Tina Turner. Ja, und ich könnte noch Dutzende weitere aufzählen. Erkennen wir sofort am Gesang, weil die einfach sehr, sehr auffällig und prägnant sind. Und in diese Kategorie fällt natürlich auch Barry White. Seine sonore Bassstimme, einfach unvergleichlich und richtig gut. Hier ist er jetzt mit You're the First, the Last, My Everything. Schönen Vormittag.

0: Ein echt starker 70er von Simon & Garfunkel, The Boxer bei Radio Mixtape. Der Sommer gibt heute so richtig Vollgas, bis zu 37 Grad werden es nachher noch. Morgen bekommen wir dann so um die 35 hier in NRW. Da zieht es dann viele nach draußen, in den Garten, auf die Terrasse, auf den Balkon, ins Freibad oder auch in die Eisdiele. Und wenn ihr morgen Abend Freunde oder die Familie eingeladen habt oder vielleicht auch eine kleine Fete veranstaltet, dann haben wir genau die passende Musik dazu, unser Party-Mixtape. 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Los geht's morgen Abend ab 19 Uhr und da gibt's dann so fantastische Partykracher wie zum Beispiel auch diesen hier, Shakin' Stevens mit seinem mitreißenden 80er This Old House. Also morgen Abend ab 19 Uhr unbedingt das Party-Mixtape einschalten.
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2: Ein Rolling Stone starb im Swimmingpool von Winnie Pooh.
3: Was haben die Rolling Stones und Winnie Pooh gemeinsam? Mehr als man so denkt.
4: Brian Jones, Gründungsmitglied der Rolling Stones, kaufte sich 1968 ein wunderschönes Anwesen in East Sussex, die Cotchford Farm.
3: Das Haus hatte einen berühmten Vorbesitzer, A.A. Milne, dem Autor der Geschichten um Christopher Robin und seine Freunde. Keith Richards nannte es deswegen nur Winnie Poohs Haus.
4: In den Büchern tauchen das Haus und das Anwesen nämlich auch regelmäßig auf und werden dort beschrieben. Am 3. Juli 1969, nur wenige Wochen nachdem Brian Jones die Band verlassen hatte, wurde er dann leblos in seinem Swimmingpool gefunden.
3: Er wurde nur 27 Jahre alt. Die genauen Umstände seines Todes sind bis heute umstritten. Und damit war Brian auch das erste Mitglied im berüchtigten Club 27. Eine Reihe von Musikern, die in diesem Alter verstorben sind. Ihm folgten Legenden wie Jimi Hendrix, Kurt Cobain oder Amy Winehouse.
4: Zwei Tage nach seinem Tod spielten die Stones ein Konzert im Hyde Park. Daraus wurde dann ein Tribut an Brian Jones. Mick Jagger las ein Gedicht vor und hunderte weiße Schmetterlinge wurden freigelassen.
5: Please, he is not dead. He does not sleep. He has awakened from the dreams of life.
3: Hier ist Musik von den Rolling Stones, Brian Jones an der Sitar.
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1: Als Sohn eines Plattenbosses hast du es wirklich nicht leicht. Diese Erfahrung musste Kennedy William Gordy machen. Sein Papa war Gründer und Chef des Labels Motown. Anfang der 80er kam Kennedy mit einem selbstgeschriebenen Song zusammen, Dead, und fragte ihn nach seiner Meinung. Ja, ist ganz okay, meinte dieser. Der Sohn war völlig am Boden zerstört, gab aber nicht auf, produzierte die Nummer nochmal neu, gemeinsam mit seinen Freunden Jermaine und Michael Jackson, und siehe da, dem Vater gefiel's. Ja, und damit nicht auffiel, dass sein Sohn bei seinem Label unter Vertrag steht, hat Kennedy einfach einen Künstlernamen benutzt. Und zwar Rockwell.

0: entschleunigt total dieser 70er. Eric Clapton bei Radio Mixtape mit seiner wunderbaren Nummer Wonderful Tonight. Liebe Grüße an dieser Stelle mal an alle Eisdielen hier bei uns in Nordrhein-Westfalen. Bei Temperaturen bis zu 37 Grad heute dürften alle Mitarbeitenden dort wieder alle Hände voll zu tun haben und mit dem Eisherstellen gar nicht mehr hinterherkommen. Speziell für euch gibt's jetzt die Eisschleckhymne aus den 80ern von Beagle Music Limited, Like Ice in the Sunshine. Und wenn ihr noch einen Sommerhit habt, den wir heute unbedingt hier bei Radio Mixtape spielen sollen, dann schickt uns einfach eine WhatsApp-Sprachnachricht hier im Studio an die 0800 65 75 85 0. 0800 65 75 85 0.
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0: Schönen Freitagvormittag, hier ist Oliver Behrens bei Radio Mixtape. In den 90ern liefen ihre Clips bei den Musiksendern MTV und Viva ja wirklich rauf und runter. Ace of Base ritten damals auf einer riesengroßen Erfolgswelle. Ihr Debütalbum Happy Nation ging total durch die Decke und auch ihre zahlreichen Singles stürmten die Charts weltweit. The Sign zum Beispiel schaffte es 1993 auf Platz 1 bei uns in Deutschland und auch in den USA. Das hatte ich sogar damals auf CD, dieses Ding, weil ich das so dermaßen genial fand.
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0: auch. Am 37 Grad Freitag ist Radio Mixtape an eurer Seite und spielt euch eure Lieblingsmusik. Freut euch gleich nach 11 auf einen großartigen 80er der Bee Gees, You Win Again. Und aus den 70ern bekommt ihr Supertramp mit ihrer überragenden Single The Logical Song.
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2: Mit Marc Weiß. Schönen guten Tag. Ganz aktuelle Meldung von der gesperrten Bonner Nordbrücke. Leider eine schlechte Nachricht. Die Brücke bleibt gesperrt und sie muss in Teilen sogar abgerissen werden. Die sogenannte Vorlandbrücke, also der Teil, der noch über Land führt, ist stellenweise so marode, dass er nicht mehr repariert werden kann. Bundesverkehrsminister Schnieder will noch heute das Vergabeverfahren für Abrissfirmen starten. Das sagte er gerade eben auf einer Pressekonferenz in Bonn. Der Sommer ist da und mit ihm auch gleich die erste große Hitzewelle. Der Deutsche Wetterdienst warnt die Menschen in NRW vor Extremhitze. Bis zu 37 Grad heiß soll es heute werden. Und deshalb gibt es vermutlich in vielen Schulen auch die beliebte Durchsage, heute ist hitzefrei. Malte Albrecht aus dem News-Team, das sorgt aber für Ärger, denn die hitzefreie Regelungen sind gar nicht einheitlich.
3: Nee, und genau das kritisiert auch die Bildungsgewerkschaft Erziehung und Wissenschaft. Der aktuell geltende Erlass schließe Oberstufenschüler und damit faktisch auch ihre Lehrkräfte von hitzefrei aus, sagt GEW-Chefin Celik. Weil es immer mehr und längere Hitzeperioden gebe, sei das nicht mehr zeitgemäß. Die Gewerkschaft sieht Hitzeschutz als Teil der Fürsorgepflicht und des Arbeitsschutzes. Und auch bei den Klassen darunter hänge es derzeit oft vom Zustand der Schulgebäude und der Finanzlage der Kommunen ab, ob bei extremer Hitze überhaupt noch vernünftig gelernt werden kann. Tatsächlich seien die meisten Schulgebäude noch immer keine verlässlichen, klimaresistenten Lern- und Arbeitsorte, heißt es. Wenn der Deutsche Wetterdienst vor extremer Hitze warne, gäbe es eindeutig Handlungsbedarf. Die GEW fordert deshalb die NRW-Regierung auf, landesweit klare und verbindliche Hitzeschutzregeln für alle Schulen zu schaffen.
2: Infos von Malte Albrecht. Vielen Dank. Jetzt die weiteren Themen in der Zusammenfassung. Die meisten Deutschen sind nicht bereit, weitere Einschränkungen in ihrem Leben oder Konsum hinzunehmen. Das hat das ZDF-Politbarometer herausgefunden. Und es ist genau das Gegenteil von dem, was Kanzler Merz fordert. Nur 25% würden demnach, wenn sie die Wahl hätten, zugunsten von Reformen auf weitere Dinge verzichten. Die Polizei sucht im baden-württembergischen Renningen bei Stuttgart nach einem vermissten Säugling. Der 3 Monate alte Junge werde seit gestern Abend vermisst, heißt es. An der Suche sind laut Polizei Suchhunde, Hubschrauber und Drohnen beteiligt. Bei der Fußball-WM stehen heute Abend die USA im Fokus. Die Gastgeber treffen auf Australien. Mit einem Sieg können die Amerikaner den nächsten Schritt in Richtung K.O.-Runde machen. Das gilt allerdings auch für Australien. Ralf Bosse aus dem WM-Studio mit den Infos zum Spiel.
4: Die USA gehen mit viel Selbstvertrauen in das zweite Gruppenspiel dieser WM. Nach dem deutlichen 4:1 Auftaktsieg gegen Paraguay wollen die US-Amerikaner gegen Australien nachlegen und sich früh in der Tabelle absetzen. Besonders die Offensive mit dem schnellen Umschaltspiel hat zuletzt überzeugt. Australien kommt hingegen mit einem 2:0 Erfolg gegen die Türkei ins Spiel und hat gezeigt, dass das Team defensiv sehr kompakt steht und konsequent auf Konter setzt. Die USA treffen also auf einen Gegner, der wenig Räume anbietet und körperlich stark dagegen hält. Das Lumen Field in Seattle dürfte mit rund 69.000 Zuschauern ausverkauft sein.
2: Infos aus dem WM-Studio von Ralf Bosse. Vielen Dank.
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2: Durch diesen Tag müssen wir irgendwie durch. Der Deutsche Wetterdienst hat für ganz Deutschland eine Hitzewarnung ausgegeben. Wir hier sind mit bis zu 37 Grad dabei. Und weil es zwischendurch immer wieder regnet, wird es leider auch extrem schwül dazu. Das Wochenende wird genauso, wobei es am Sonntag mit nur noch 32 Grad dann etwas kühler wird.
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2: Die drei längsten A1 Dortmund-Köln zwischen Burscheid und Köln-Niel, 4 Kilometer, eine halbe Stunde dazu. A31 Gronau-Oberhausen zwischen Lembeck und Dorsten, 1 Kilometer plus 13. Und A40 Essen-Dortmund zwischen Dortmund-Lütgendortmund und Dortmund-Klei, 1 Kilometer. Zeitverlust hier 8 Minuten.
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0: In den 70ern und 80ern haben sie die Techniker bei ihren Tourneen fast immer zur Verzweiflung gebracht. Denn vor den Konzerten haben die Jungs von Supertramp oftmals über 2-stündige Soundtracks gemacht, ehe sie zufrieden gewesen sind. So lange werden Supertramp gleich nicht bei uns spielen, dafür aber 3 Minuten 30. The Logical Song bekommt ihr sofort, jetzt aber erstmal die Bee Gees mit You Win Again aus den 80ern. We'll be right back.

0: ist Ende der 70er mal zufälligerweise bei einem Soundtrack entstanden. Dieser tolle Song von Supertramp. The Logical Song, das sind die 70er hier bei Radio Mixtape. Schönen Vormittag, ich bin Oliver Behrens.
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0: Reggae-Star Shaggy tritt heute Abend in der Mitsubishi Electric Halle in Düsseldorf auf. Ab 20 Uhr präsentiert er euch seine größten Hits wie It Wasn't Me oder auch Mr. Boombastic. Tickets bekommt ihr noch an der Abendkasse nachher in Düsseldorf. Und ein besonderes Highlight könnt ihr morgen Nachmittag in Wuppertal erleben. Da ist nämlich der legendäre Kaiserwagen wieder auf der Schwebebahnstrecke unterwegs. Los geht's ab der Haltestelle Vohwinkel. Ihr fahrt dann kreuz und quer durch die Stadt mit dem historischen Wagen und genießt unterwegs lecker Kaffee oder Kakao und dazu noch ein bisschen Kuchen. Tickets für die Fahrt mit dem Kaiserwagen müsst ihr allerdings vorab buchen. Alle Infos findet ihr auf kaiserwagenticket.de.
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0: Das ist der Song, den John Bon Jovi zuerst überhaupt gar nicht gemocht hat, weil er mit den hohen Tönen in dem Lied einfach überhaupt nicht klarkam. Living on a Prayer bei Radio Mixtape. Gitarrist Richie Sambora, der konnte ihn dann aber doch noch von dem Song überzeugen und überreden, dass er aufgenommen wurde. Zum Glück ist nämlich nicht nur ein total genialer Rocksong, sondern bescherte der Band auch einen Nummer 1 Hit.
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1: Und das hier ist Nummer 1 Hit aus den USA. Three Dog Night mit Joy to the World aus dem Jahr 1971. 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

0: sollte sich erst um Al Pacino drehen, diese 80er. Weil die Mädels von Bananarama Robert De Niro aber mehr mochten, wurde er dann Robert De Niro's Rating genannt. Wir sind gerade mittendrin in einer Hitzewelle. Heute erwarten wir bis zu 37 Grad und auch die nächsten Tage wird's bei uns in NRW mit über 30 Grad sehr, sehr heiß. Heißt also, wir müssen, falls wir keine Schauer abbekommen, alles im Garten gut gießen. Ja, und auch ansonsten gibt's natürlich draußen viel zu tun.
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2: Ja, ich habe natürlich im Garten nicht nur Stauden und Gräser, ich habe auch noch Strukturgehölze, nämlich die immergrün, viele, viele Eibenkugeln zum Beispiel. Und die sehen dann meist im Juni schon nicht mehr so rund aus, wie sie eigentlich sein sollen. Und dann greife ich jetzt zur Heckenschere manuell und fange an, da möglichst schöne Kugeln draus zu schneiden per Hand. Und Leute, seid ruhig mutig. Sicherlich sieht das zum Anfang vielleicht auch noch aus wie ein Osterei, wenn ihr da rumschnippelt, aber Übung macht den Meister. Also ich habe mittlerweile da wunderschöne Formschnittkugeln im Garten, weil ich regelmäßig schön selber mit der Heckenschere loslege.
3: Und man kann ja auch erstmal im Beet vom Nachbarn anfangen zu üben.
2: Das wäre eine Möglichkeit. Ich weiß nicht, ob der Nachbar damit einverstanden ist.
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0: Peter Henry mit Mysterious Girl.
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0: Kollegin Monique Franz Reindl ist schon bei mir im Studio. Mit ihr startet ihr gleich ins heiße Wochenende. 37 Grad kriegen wir heute Nachmittag noch, Moni. Hast du denn einen Sommermotivationssong für alle, die bei diesen hohen Temperaturen heute arbeiten müssen?
2: Ja, ich denke tatsächlich, für alle, die heute arbeiten müssen, ist Motivation ein wichtiges Ding, auf alle Fälle. Mhm. Motivation kriegt man auf alle Fälle. Gute Laune, gute Vibes hier bei Radio Mixtape sowieso. Ja, wenn es aber geht um einen Motivationssong, ich habe ihn dir ja auch schon aufgeschrieben, da den Zettel, damit du ihn dann schon mal raussuchen kannst.
3: Würde ich
2: sagen, nehmen wir da was, wo man sagt, man freut sich schon auf die Good Times, auf die guten Zeiten am Wochenende, die da kommen, ob Fußballspiel, ob Grillen, ob draußen sitzen und dann hoffentlich nicht arbeiten. Coole Nummer von Chic und Good Times.
0: Oh ja, ist wirklich eine Spitzennummer. Dankeschön, Moni, für diesen tollen Song. Und wenn ihr jetzt gerade arbeiten müsst bei diesen hohen Temperaturen, haltet durch, wir sind bei euch. Und wenn ihr noch einen Sommerhit habt, den ihr unbedingt bei uns hören wollt, dann ruft Monique einfach hier im Studio an. Sie freut sich über eure zahlreichen Anrufe. 0800 65 75 85 0. Ich bin Oliver Behrendt, wünsche euch ein tolles Wochenende. Wir hören uns dann Montagmorgen ab 6 wieder hier bei Radio Mixtape. Bis dann.
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2: Sommer bei uns in NRW und meine Kollegin Monique Fans Reindl spielt euch gleich nach 12 hier bei Radio Mixtape die passende sonnige Musik dazu. Aus den 80ern gibt's Gianna Nannini mit Bello Impossibile. Euch ein tolles Wochenende. Ich bin Oliver Behrendt. Bis Montagmorgen.
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4: Mit Marc Weiß. Schönen guten Tag. Es ist der zweite und letzte Tag beim EU-Gipfel in Brüssel. Seit dem Vormittag sitzen die Staats- und Regierungschefs der Mitgliedstaaten wieder zusammen. Heute geht es vor allem um den künftigen EU-Haushalt. Schon gesprochen wurde über die Handelsbeziehungen mit China. Malte Albrecht aus dem News-Team. Das ist nun wirklich kein leichtes Thema.
5: Nee, denn die EU-Länder sind sich nicht ganz einig, wie sie gegenüber Peking künftig auftreten sollen. Das Problem ist, die EU exportiert deutlich weniger Waren nach China als umgekehrt. Das sogenannte Handelsdefizit lag letztes Jahr bei rund 360 Milliarden Euro. Die EU wirft China vor, Unternehmen mit staatlichen Hilfen zu unterstützen und ihnen damit Vorteile auf dem Weltmarkt zu verschaffen. Deshalb hat Brüssel unter anderem schon Zölle auf chinesische E-Autos eingeführt. EU-Industriekommissar Séjourné fordert jetzt weitere Zölle für ganze Branchen. Einige Mitgliedstaaten, wie etwa Österreich, unterstützen den Vorstoß. Andere Staaten, darunter Deutschland und Spanien, wollen vorsichtiger vorgehen. Und mit dieser Position haben sie sich auch durchgesetzt. In der Nacht haben die Staats- und Regierungschefs beschlossen, den Dialog mit China fortzusetzen, um europäische Wirtschafts- und Sicherheitsinteressen zu schützen. Aber man behält sich eine härtere Gangart vor. Der Dialog müsse nun zu Ergebnissen führen, sagte ein EU-Vertreter.
4: Infos von Malte Albrecht. Vielen Dank. Jetzt die weiteren Themen in der Zusammenfassung. Kurz nach 12 und die Temperaturen verlassen so langsam den angenehmen Bereich. Bis 37 Grad sollen sie heute stellenweise erreichen im Land. Und das ruft den Deutschen Wetterdienst auf den Plan. Es gibt eine offizielle Warnung vor Extremhitze. Experten raten, direkte Sonne zu meiden und Innenräume möglichst kühl zu halten. Außerdem sollte man viel Wasser trinken und nur leichte Kost zu sich nehmen. Deutschlands Exporteure haben 2025 nach 3 Jahren mit Rückgängen wieder mehr Waren in die Welt exportiert. Das Volumen stieg um 1,3%. Das gilt als Erfolg, allerdings liegt der Wert immer noch 6,3% unter dem von 2019. Das war das letzte Jahr vor Corona und dem russischen Angriff auf die Ukraine. Es gibt leider schlechte Nachrichten von der Bonner Nordbrücke. Die wichtige Verbindung muss leider gesperrt bleiben. In Teilen muss die Brücke sogar abgerissen werden. Das hat Bundesverkehrsminister Schnieder vorhin bekannt gegeben. Die Autobahnbrücke über den Rhein war Anfang Juni wegen Schäden gesperrt worden. An der linksrheinischen Vorlandbrücke, also dem Teil, der noch über Land führt, sei der Schaden noch größer als angenommen, sagte Schnieder. Die Brücke könne an der Stelle nicht mehr repariert werden, sondern muss abgerissen und neu gebaut werden. Das Vergabeverfahren werde aber sofort starten, sagt Schnieder, sodass möglichst noch im Juli mit dem Abriss begonnen werden könne. Ziel sei es, dass die neue Brücke dann spätestens Ende 2028 für den Verkehr geöffnet wird. Die Sperrung hat an den meisten Tagen einen Verkehrskollaps zur Folge. In Bonn und Umgebung staut sich der Verkehr extrem. Und da die Ausweichrouten auch Köln mit einbeziehen, staut es sich dort noch mehr als ohnehin schon.
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4: Es wird ein Tag wie im Dschungel. Es wird extrem heiß und weil es dazu immer wieder mal regnen kann, wird es auch sehr schwül. Dazu schafft Köln heute 36, Münster 35 und Aachen 34 Grad.
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4: Die 3 längsten am Mittag. A1 Dortmund-Köln zwischen Burscheid und Köln-Niel 4 Kilometer 17 Minuten. A31 Gronau-Oberhausen zwischen Lembeck und Dorsten 2 Kilometer plus 18 Minuten. Und A59 Bonn-Köln zwischen Spich und Flughafen Köln-Bonn 4 Kilometer und hier sind es 16 Minuten.
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6: Hallo am Freitagmittag.

leise Töne, John Lennon, langsames Stück hier bei Radio Mixtape. So langsam, wie wir heute bitte durch den Tag gehen sollten. Schwülwarme, tropische bis 35, 37 Grad sind drin hier bei uns in NRW. Gebt auf euch acht, das Wochenende wird auch genauso tropisch, Sommer ohne Ende. Und dann ja morgen Abend in dieser sommerlichen, tropischen Atmosphäre. Das zweite Gruppenspiel der Deutschen bei der WM gegen die Elfenbeinküste, 22 Uhr. Ja, da wird es auch noch ziemlich warm sein. Vielleicht trocken auch, wenn nicht gerade ein Gewitter durchzieht. Denn davon ist immer mal was möglich, jetzt bei dieser tropischen Hitze. Wo genau und wie stark, das wissen wir ja nicht. Ne? Das weiß man nie ganz genau. Und muss ich euch kurz erzählen, bei mir zu Hause am Niederrhein war es auf alle Fälle heute Nacht so richtig heftig. Ich bin davon wach geworden, war so 1:30, glaube ich. Heftiger Sturm dazu. Ich runter, da sind im Garten alle Stühle durch den Garten geflogen. Ich hatte noch Wäsche draußen stehen. Da musste ich alle Klamotten vom Bodeln und aus den Sträuchern einsammeln. Also, war eine spannende Nacht, also bei mir zu Hause am Niederrhein. Monique van Schijndel hier, Radio Mixtape.

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0: More Than a Feeling, der Song von Boston, der ja tatsächlich von einem Mann erzählt, der morgens das Radio anmacht, ein bestimmtes Lied hört und sich dadurch an eine frühere Liebe erinnert. Genauso ist das, ne? Die Songs mit den Erinnerungen. Ihr wisst ja, hier bei uns braucht ihr überhaupt gar nicht zu warten, bis der Song kommt. Er kommt irgendwann sowieso, aber ihr könnt sagen, ich möchte, dass er ihn vorher spielt, weil ich mich an was ganz, ganz Tolles erinnere dabei. Gibt mir ein gutes Gefühl oder eine besondere Erinnerung. Ihr sagt uns, welcher Song das ist, woran er euch erinnert, und wir spielen euch das Ding. 0800 65 75 85 0, die Radio Mixtape WhatsApp Hotline. Zu uns ins Studio anrufen könnt ihr übrigens auch.
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1: Und mit Schatten von Marvin Gaye. Mit dieser Nummer I Heard It Through the Grapevine. Freitagmittag.

0: Rod Stewart und Sailing. Rod Stewart Fans sind im Moment übrigens not amused. Sie sind sauer. Rod Stewart hatte ja diese Woche ein Konzert so kurz vor Beginn abgesagt. 40 Minuten anscheinend. Davor hat er gesagt, geht nicht. Er hat sein Management gepostet, wegen Krankheit kann er nicht auftreten. Kehlkopfentzündung. Dann aber am Tag danach postet Rod Stewart ein Instagram-Video, in dem er mit seinen Söhnen einen Privatjet bestiegen hat, also er ist eingestiegen, auf dem Weg nach Boston zum WM-Spiel von Schottland. Unglücklich.
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0: normalerweise würde man ja rumswingen, rumtanzen bei so einer Nummer. Zu viel rumtanzen, heute keine gute Idee. Schwitzen, ne? Das heißt, ein Schwitzen bei den tropischen Temperaturen. Gut geschwitzt hat auch der Olli von 6 bis 12. Genau, an fester Stelle. Auf Olli ist Verlass. Komm da nochmal rein, um Tschö zu sagen. Olli, wie oft hast du eigentlich dein T-Shirt so gewechselt heute Vormittag?
1: Möchtest du die ehrliche Antwort wissen?
0: Ja. Ja,
1: also ich habe mir heute wirklich 3 Wechsel-T-Shirts mitgenommen. Wir müssen ja mit dazu sagen, bei uns im Studio ist es sehr warm.
0: Ja,
1: ne?
0: Das stimmt.
1: Wir haben hier unzählige Monitore rumstehen, Mischpult, Lautsprecher. Das heizt natürlich enorm auf, gerade bei den Temperaturen. Ich meine, wir haben heute Nachmittag um die 37 Grad stellenweise hier in NRW. Ja, und da ist man natürlich ruckzuck nass geschwitzt. Ja. Und ich möchte ja nicht dauernd hier mit Schweißflecken durch den Sender laufen. Insofern, wie gesagt, 3 T-Shirts, die ich heute schon gewechselt habe.
0: Fehl.
1: Also bei mir zu Hause läuft ja momentan auch wirklich die Waschmaschine auf Hochtouren. Der Vorteil dieses heißen Wetters ist ja wenigstens, dass die Wäsche innerhalb von wenigen Stunden komplett durchgetrocknet ist. Das heißt, also da haben wir zumindest schon mal keine Probleme. Moni, dann halt durch hier im Studio.
0: Ja,
1: ich hoffe, dass du auch genug Wechselklamotten mit dabei hast.
0: Natürlich, wie immer, eine komplette Garderobe.
1: Gut, dann schon mal ein schönes Wochenende und wir hören uns dann wieder Montagmorgen ab 6. Euch ein tolles Wochenende. Haltet durch bei der Hitze.
0: Da schließe ich mich an.

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18: Ich weiß es noch genau, es war das erste Stück auf der Platte, ne, Regatta de Blanc, nämlich Message in a Bottle von The Police. Die Platte habe ich grau gespielt damals. Message in a Bottle ist gleich auch die Nummer 1 hier nach unseren Nachrichten bei Monique am Freitagmittag.
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20: Mit Sarah Heinz, guten Tag. Mal eben was im Internet bestellen oder ein Abo für den Streamingdienst abschließen, das ist schnell mit einem Klick erledigt. Das Ganze rückgängig zu machen, ist oft komplizierter. Das soll sich jetzt aber ändern. Ab heute gilt bei uns eine Neuregelung im Onlinehandel. Danny Hopper aus dem News-Team, ein Online-Widerruf muss künftig genauso einfach sein wie der Kauf selbst.
21: Genau, dafür gibt's ab sofort einen Widerrufsbutton. Der ist jetzt Pflicht auf Webseiten und in Apps. Er greift beim klassischen Online-Einkauf von Waren, Streaming-Abos und online abgeschlossenen Finanzdienstleistungen, wie zum Beispiel Beispiel Krediten oder Versicherungen. Und es ist auch egal, ob ich jetzt beim großen Versandriesen oder beim kleinen Nischenshop online was kaufe, sie alle müssen diese Funktion jetzt bereitstellen. Ein paar Ausnahmen gibt es. Beim Verkauf von Waren, die schnell verderben können, gilt kein Widerrufsrecht. Das ist zum Beispiel bei frischen Lebensmitteln der Fall. Oder auch bei Waren, die speziell auf den Käufer zugeschnitten sind, wie etwa bei Maßanzügen.
20: Und wie läuft das Ganze jetzt in der Praxis ab?
21: Also auf der Website muss jetzt eine gut sichtbare Schaltfläche sein mit einer Aufschrift wie Vertrag widerrufen. Wenn du da dann drauf drückst, kommst du zu einer Übersichtsseite. Da musst du dann noch Name, Bestellnummer und E-Mail-Adresse eintragen. Dann musst du noch einmal abschließend auf einen Bestätigungsbutton drücken und das war's dann schon. Der Händler muss dir das dann automatisch direkt per Mail bestätigen. Gründe für deinen Widerruf musst du übrigens nicht angeben. Wichtig noch, der Widerruf ist weiterhin nur innerhalb der gesetzlichen Frist möglich. Das sind in der Regel 14 Tage, nachdem der Vertrag abgeschlossen wurde oder die Ware angekommen ist. Die Verbraucherzentralen finden die neue Regel gut. Sie sagen, das sorge für mehr Komfort, Sicherheit und Transparenz.
20: Danke, Danny. Mehr wichtige Meldungen jetzt im Überblick. In Brüssel läuft der zweite Tag des EU-Gipfels. Heute soll vor allem der EU-Haushalt ab 2028 besprochen werden. Laut Bundeskanzler Merz ist der billionenschwere Vorschlag, der auf dem Tisch liegt, aber zu hoch. Die Zahlen müssten runter, sagte er. Eigentlich sollten in der Schweiz heute die Verhandlungen zwischen den USA und dem Iran beginnen. Die Gespräche wurden jetzt aber verschoben. Einen neuen Termin gibt es noch nicht. Auch ein Grund für die Verschiebung wurde bisher nicht genannt. Die Bonner Nordbrücke muss gesperrt bleiben. Teile der Brücke sollen bald sogar abgerissen und neu gebaut werden. Laut Bundesverkehrsminister Schnieder soll das Vergabeverfahren sofort starten, damit noch im Juli mit dem Abriss begonnen werden könne. Ziel sei es, die neue Brücke bis spätestens Ende 2028 für den Verkehr zu öffnen. Die reichsten 10% der Menschen weltweit sorgen im Vergleich für die größte Umweltzerstörung. Zu viele Flüge, dicke Autos und hoher Fleischkonsum laut einer gemeinsamen Studie aus den Niederlanden und Großbritannien verursacht alleine das Verhalten der obersten 10% Umweltschäden in Höhe von 1,5 bis fast 5 Billionen Euro. Das sei mehr als die nötigen Mittel, um Klima und Biodiversität angemessen zu helfen, heißt es von den Studienmachern. Diese Gruppe sollte deswegen mehr in die Pflicht genommen werden, heißt es. Nicht nur, weil sie den meisten Schaden verursachen würde, sondern auch, weil sie den größten Einfluss hätte, ihn zu verringern.
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20: Gut heiß ist es heute. In Aachen erreichen wir bis 35 Grad. In Bonn kommen wir auf maximal 37 Grad. Dazu ist es noch die meiste Zeit trocken. Jetzt am Nachmittag schlägt das aber um. Dann sind einige Schauer dabei, örtlich auch mit starken Gewittern, vor allem am späten Abend. In der Nacht beruhigt sich die Lage dann wieder. Morgen starten wir dann wieder entspannt rein. Es ist freundlich, im Tagesverlauf nur mit wenigen Wolken. Bis 35 Grad sind in der Spitze drin.
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20: Der Wochenendverkehr ist gestartet. Es ist viel los auf den Straßen. Das hier sind nur die längsten Staus für euch ab 22 Minuten Zeitverlust. Es geht los auf der A1 Münster Richtung Köln zwischen dem Kreuz Dortmund-Unna und Schwerte. Da sind 8 Kilometer Stau. 22 Minuten dauert's länger. Dann die A3 Köln Richtung Oberhausen zwischen dem Kreuz Ratingen-Ost und Oberhausen-Lierich. Ebenfalls 8 Kilometer. 47 Minuten länger. Und die A44 Dortmund Richtung Kassel. Da staut es sich nach einem Unfall zwischen Erwitte-Anröchte und Büren für 6 Kilometer 34 Minuten plus. Allen unterwegs viel Geduld und eine gute und vor allem sichere Fahrt.
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0: Mit Monique Franz Heindl und mit großer Police-Liebe. Hier ist The Police am Freitagmittag. Message in a Bottle.

Das sind die Maisonettes. Hardacre Avenue. Wir sind deutlich im Sommer, das ist deutlich zu merken. Jetzt gleich sind wir aber nicht im Sommer 2026, sondern im Sommer Ende der 60er. Ja, Summer of Love, Flower Power Zeit. Und auf den Festivals und im Radio läuft Scott McKenzie. Er singt Be Sure to Wear Some Flowers in Your Hair aus 1967. Scott McKenzie, San Francisco, bei Radio Mix.

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0: Wer heute Abend Live-Musik erleben will, passend zu den Temperaturen, Reggae-mäßig. Und wenn Düsseldorf für euch passt, Shaggy. Ist heute Abend in der Mitsubishi Electric Hall in Düsseldorf. Es gibt wohl noch ein paar Tickets an der Abendkasse. Und ich sage euch, ich habe jetzt auch Lust auf Shaggy.
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1: Hallo.

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Sheena Easton hier an diesem Freitagmittag, wo ich höre, my baby takes the morning train, ne, wegen Zug. Ich hoffe für alle, die heute mit der Bahn fahren, dass die Klimaanlagen funktionieren, wenn es da welche gibt, und dass auch alle Züge funktionieren und dass sie auch alle fahren. Kollege Stefan Kaiser hat mir erzählt, der war gestern mit der Bahn unterwegs und der war ewig unterwegs bei der Hitze. Ich drücke euch alle die Daumen, dass da heute zugtechnisch alles funktioniert. Radio Mixtape mit

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I'm So Waiting, der 90er Sascha hier bei Radio Mixtape. Hot Stuff am hotten Freitagnachmittag von Donna Summer steht jetzt an. Also jetzt passender Hot Stuff, Donna Summer. Ist eine Partynummer. Oft auch mal am Samstagabend ja bei uns in unserem Party-Mixtape hier bei Radio Mixtape dabei. Zusammen mit anderen Partystücken wie diese hier. Baltimore. Schön. DJ

Für den Party Samstagabend also, ne, sowas. Radio Mixtape einschalten mit unserem Party Mixtape. Und wie angekündigt, die Frau mit dem Namen, die zum Tag passt und die Nummer auch. Hot Stuff von Donna Summer.

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26: Monique ist hier. Hallo, Blondie. Die startete durch in den späten 70ern. Aretha Franklin wurde in den 60ern schon zur Ikone. Wir haben beide hier bei Radio Mixtape natürlich, und zwar nach unseren Nachrichten, mit Heart of Glass und Say a Little Prayer. Bis gleich.
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0: Der Deutsche Wetterdienst warnt fast in ganz Deutschland vor Hitze. Vor allem im Westen des Landes könnte die Hitzebelastung extrem ausfallen. Bis 38 Grad kann es heute auch bei uns in NRW geben. Viele zieht es da zur Abkühlung ins Freibad oder an den See oder auch in den schattigen Wald. Danny Hoppe aus dem News-Team, da warnt der Umweltverband WWF aber vor einer erhöhten Waldbrandgefahr.
1: Ja, die Umweltschützer appellieren nochmal, Zigaretten nicht einfach wegzuwerfen, weil das kann bei einer so großen Trockenheit dann alles ganz schnell gehen. Auch bei Lagerfeuern im Wald oder generell in der Natur müsse man deshalb besonders aufpassen. Denn vor allem in Teilen Mittel- und Ostdeutschlands, aber auch in Süddeutschland, herrscht nach Angaben des Deutschen Wetterdienstes aktuell eine hohe Waldbrandgefahr. In einigen Regionen gilt sogar die höchste Warnstufe. Und in den nächsten Tagen dürfte die Waldbrandgefahr insgesamt in Deutschland noch steigen, denn die große Hitze soll ja jetzt auch die nächsten Tage noch anhalten.
0: Ähnlich sieht die Lage gerade ja auch bei unserem Nachbarn Frankreich aus.
1: Ja, für mehr als die Hälfte der Bevölkerung dort gilt schon die zweithöchste Hitzewarnstufe und auch in Frankreich hat die Hitzewelle ihren Höhepunkt noch nicht erreicht. Ab Sonntag sind dort bis zu 40 Grad möglich. Das französische Arbeitsministerium hat deshalb an Unternehmen appelliert, die Arbeitszeiten an die Hitzewelle anzupassen. Und auch an vielen Schulen ist der Unterricht ausgefallen. In ersten Städten wurden auch die mündlichen Abiturprüfungen verschoben. Auch die französische Bahn hat Dutzende Fernzüge gestrichen aus Sorge vor defekten Klimaanlagen. Und Präsident Macron hat die Menschen im Land dazu aufgerufen, sich in den nächsten Tagen vor allem um ältere Menschen gut zu kümmern.
0: Danke, Danny, für die Infos. Noch mehr Meldungen jetzt kurz und kompakt. In der Diskussion um den EU-Haushalt fordern einige der Staats- und Regierungschefs auf dem EU-Gipfel einen neuen Vorschlag, darunter auch Bundeskanzler Merz. Vorgeschlagen wurde ein billionenschweres Budget. Merz sagte, das sei viel zu hoch. Wir könnten nur so viel Geld ausgeben, wie wir auch haben, hieß es. Deutschlands größter Rüstungskonzern Rheinmetall hat verbindliche Regelungen für den Einsatz von KI in Waffensystemen gefordert. Die KI dürfe niemals selbst entscheiden, wann und auf wen geschossen werde, hieß es. Solche Regelungen müssten über einen Ethikrat oder eine UN-Resolution getroffen werden. Im baden-württembergischen Renningen bei Stuttgart ist die Polizei auf der Suche nach einem vermissten Säugling. Seit gestern Abend wird der 3 Monate alte Junge demnach vermisst. Gesucht werde mit Suchhunden, Hubschrauber und Drohnen. Die Hintergründe zum Fall sind bisher nicht bekannt. Viele Deutsche sparen vor allem bei Kleidung und Restaurantbesuchen. Das ist das Ergebnis einer neuen Umfrage für das Vergleichsportal Idealo. Dort hat mehr als die Hälfte der Befragten gesagt, dass sie weniger Geld für Bekleidung und Accessoires ausgeben. Auch Restaurant- und Kinobesuche würden häufiger gestrichen. Ungefähr jeder zweite geht demnach seltener aus, um Geld zu sparen. 36% der Befragten haben außerdem angegeben, dass sie weniger für die eigene körperliche Fitness ausgeben, zum Beispiel für Yogakurse oder das Fitnessstudio.
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0: Gerade ist die Lage noch ruhig, die Sonne scheint und es ist trocken bei sehr hohen Temperaturen. In Olpe sind bis 32 Grad drin, in Duisburg bis 35. Jetzt über Nachmittag kommen dann dicke Wolken zu uns, die haben bis zum späten Abend Regen und Gewitter dabei. Morgen haben wir dann wieder einen freundlichen Mix aus Sonne und ein paar wenigen Wolken und es bleibt größtenteils trocken, das Ganze bei bis 35 Grad.
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0: Und das sind einmal die längsten Staus für euch ab einer halben Stunde Zeitverlust. Es geht los auf der A1 Köln Richtung Münster zwischen Hagen West und Hamberg Cham. Da sind aktuell 17 Kilometer Stau, 49 Minuten kommen obendrauf. Dann gehen wir auf die A31 Gronau Richtung Oberhausen zwischen Lembeck und Dorsten. 2 Kilometer, eine halbe Stunde länger. Und die A44 Dortmund Richtung Kassel. Da staut es sich nach einem Unfall zwischen Erwitte, Anrichte und Büren. Für 7 Kilometer, auch hier kommt eine halbe Stunde obendrauf. Allen unterwegs eine gute Fahrt.
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0: die Queen of Soul, Aretha Franklin. Ich habe es ja schon mal gesagt, heute am besten nur mit Singen, nicht zu viel bewegen. Und wir sind jetzt einfach mal auf einer Insel im Mittelmeer. Ja? Die fiktive griechische Insel Kalo Kairi, und das steht für Sommer. Wir sind im Kultfilm Mamma Mia.
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0: Without You. Große Popballade von der Musikikone Mariah Carey. Radio Mixtape hier jetzt mit einer anderen Musikikone und einer skurrilen Geschichte.
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2: Tina Turner ist die beste Vogelscheuche Englands.
3: Was haben Tina Turner und eine Vogelscheuche gemeinsam? Mehr als ihr jetzt wahrscheinlich denkt, und damit ist noch nicht mal die Optik gemeint.
4: Der Gloucestershire Airport in England liegt nämlich nah am Meer und hat ein massives Problem. 20.000 Möwen täglich, mitten über der Landebahn.
3: Und man hat alles versucht. Vogelschreckrufe, Feuerwerkskörper, sogar Mülltüten geschwungen, die wie Raubvögel aussehen sollten, mit leider sehr überschaubarem Erfolg.
4: Und eines Tages fielen die Schreckrufe aus und jemand schmiss zufällig einen Tina Turner Song an.
3: Und was ist passiert? Die Vögel waren fort. Tina Turners Stimme war effektiver als jede noch so professionelle Vogelschreckanlage.
4: Und seitdem dröhnen da täglich ihre Hits über die Lautsprecher. Simply the best, auch gegen Möwen.
3: Und hier kommt sie und ihr könnt dabei bleiben. Tina Turner auf Radio Mixtape.
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1: Phil Collins jetzt hier mit dem Sänger von Earth, Wind & Fire, Philip Bailey. Großer Hit 1984. Easy Lover an diesem Freitagnachmittag für euch auf dem Weg ins Wochenende.

Don't leave me this way. Jetzt zu einer Künstlerin, die das Gründungsmitglied der amerikanischen Castingshow American Idol ist. Sie ist Choreografin, Tänzerin und Sängerin. Paula Abdul, bekannt ja eigentlich wegen ihrer Dance-Pop-Songs. 1991 überraschte sie dann mit dieser Popballade hier, Rush Rush. Paula Abdul hat heute Geburtstag, 64 wird sie. Wir feiern sie mit dieser Nummer bei Radio Mixtape. Yeah.

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3: Monique van Schijndel hier, Freitagnachmittag. Nick Kershaws Wouldn't It Be Good. Das klingt nach Sommer. Mango Cherry singt von Sommer. Der Sommersoundtrack eures Lebens geht nach unseren Nachrichten weiter mit Wouldn't It Be Good und In the Summertime. Bis gleich.
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5: Mit Sarah Heinz, guten Tag. Im NRW-Landtag ist ein neuer Untersuchungsausschuss eingesetzt worden und der könnte politisch noch für viel Sprengstoff sorgen. Es geht um Mobbing- und Machtmissbrauchsvorwürfe gegen NRW-Bauministerin Scharrenbach von der CDU. Die SPD hatte den Ausschuss beantragt und dafür auch Stimmen aus anderen Fraktionen bekommen. Jetzt drücken auch Ministerpräsident Wüst und andere Spitzen der Landesregierung in den Fokus. José Nasjandi aus dem Landtagsstudio, was genau soll der Ausschuss denn untersuchen?
6: Ja, es geht um die Vorwürfe einzelner Mitarbeiter gegen Ministerin Scharrenbach. Auch über Innenminister Reul soll es Beschwerden gegeben haben. Für den Antrag der SPD stimmte auch die AfD, während CDU und Grüne und FDP sich enthielten. Der Ausschuss soll nicht nur das Verhalten der Minister beleuchten, sondern auch die Führungskultur in der Landesregierung untersuchen. Damit gerät auch Ministerpräsident Wüst politisch mit in den Blick, denn es geht um die Frage, was hat der wann gewusst und wie hat er gehandelt?
5: Wie politisch brisant ist dieser Ausschuss denn jetzt kurz vor der Wahl?
6: Das Ganze ist hochpolitisch, weil wir uns in einer Phase befinden, in der die Landtagswahl schon am Horizont steht. Nächstes Jahr im April wird gewählt. Die SPD spricht von einem möglichen Machtmissbrauch, mangelnder Fürsorge. Die CDU hingegen von einem klaren Wahlkampfmanöver. Gleichzeitig ist die Zeit für den Ausschuss knapp, denn er endet mit der Wahlperiode automatisch. Das erhöht den Druck auf alle Beteiligten und es wird dafür sorgen, dass dieser Ausschuss natürlich zu einem Thema im Wahlkampf werden wird.
5: Danke, José, für die Einschätzung. Mehr wichtige Meldungen hört ihr jetzt in der Zusammenfassung. Neben dem EU-Gipfel ist auch ein weiteres wichtiges Treffen im Gang, die Konferenz der Innenminister. Sie haben sich darauf geeinigt, dass bis spätestens 2029 mehr getan werden soll, um die Zivilbevölkerung zu schützen, zum Beispiel vor hybriden Bedrohungen wie Cyberangriffen. Dafür soll es Technik und auch rechtliche Anpassungen geben, hieß es. Ein Rechtsextremist aus Dortmund muss jetzt für 3 Jahre ins Gefängnis. Das hat das Oberlandesgericht Düsseldorf entschieden. Der Mann hatte im Darknet dazu aufgerufen, Personen umzubringen, zum Beispiel Politiker und Wissenschaftler. In einem Zoo in England soll ein Mann einen 3-Jährigen in ein Krokodilgehege geworfen haben. Der Junge sei schwer verletzt worden, so britische Medienberichte. Sein Zustand sei kritisch, aber stabil. Der Mann sei wegen des Verdachts auf versuchten Mord festgenommen worden. Autofahrer rund um die Bonner Nordbrücke müssen sich weiter auf Einschränkungen einstellen. Die Verbindung muss gesperrt bleiben, in Teilen muss die Brücke sogar abgerissen werden. Gegenüber der Presse sagte Bundesverkehrsminister Schnieder, dass der Schaden noch größer sei als angenommen. Die Brücke könnte nicht mehr repariert werden, sondern müsse neu gebaut werden. Das Vergabeverfahren solle sofort starten, damit mit dem Abriss möglichst noch im Juli begonnen werden könne. Bis Ende 2028 soll die neue Brücke dann für den Verkehr geöffnet werden, so das Ziel. Die Sperrung hat seit Anfang Juni für extreme Staus in Bonn und der Umgebung gesorgt, auch auf den Ausweichrouten über Köln.
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5: Gerade ist die Lage noch ruhig, die Sonne scheint und es ist trocken bei sehr hohen Temperaturen. In Olpe sind bis 32 Grad drin, in Duisburg bis 35. Jetzt über Nachmittag kommen dann dicke Wolken zu uns, die haben bis zum späten Abend Regen und Gewitter dabei. Morgen haben wir dann wieder einen freundlichen Mix aus Sonne und ein paar wenigen Wolken und es bleibt größtenteils trocken, das Ganze bei bis 35 Grad.
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5: Die Straßen sind gut voll, das hier sind die längsten Staus für euch ab 33 Minuten Zeitverlust. Wir starten auf der A3 Arnheim Richtung Köln zwischen Dienstlaken Süd und dem Kreuz Kaiserberg. Da sind 7 Kilometer Stau, 40 Minuten kommen obendrauf. Dann gehen wir auf die A31 Gronau Richtung Oberhausen. Da ist die Autobahn wegen Bauarbeiten bis Sonntagmorgen gesperrt. Aktuell staut es sich dafür 2 Kilometer, 37 Minuten kommen obendrauf. Und die A44 Dortmund Richtung Kassel, da staut es sich nach einem Unfall zwischen Erwitte Anrichte und dem Kreuz Wünnenberg-Haaren. Aktuell für 7 Kilometer, 33 Minuten dauert es länger. Allen unterwegs eine gute Fahrt.
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0: Time Mango Jerry. Das passt, oder? Ja, passt total. Es kann aber bei dieser schwülen Hitze auch mal was regnen oder auch gewittern. Ja, da weiß man nie, wo da was runterkommt. Moniki, an diesem Freitagnachmittag, ich habe ja vorhin schon kurz mal wieder was über unser Radio Mixtape Rainbow Festival am nächsten Samstag in Köln erwähnt. Weil es so schön ist, weil wir uns so freuen. Wir haben ja diese Woche dafür die letzten Tickets verlost. Und bei den Bewerbungen, die es nicht geschafft haben, waren unter anderem Tina und Andi. Die haben so toll geschrieben, Folgendes. Sie schreiben: Wir würden gerne für das Rainbow Festival Karten bekommen. Wir stehen für Offenheit und Toleranz und würden uns sehr darüber freuen, wenn wir mit euch gemeinsam feiern könnten. Die alten und neuen Lieder der Künstler, die anwesend sind, mitsingen und tanzen und einen schönen Tag verbringen. Wie schön, oder? Liebe Tina, lieber Andi, ich habe ja auch schon mit euch geschrieben, aber vielleicht bekommt ihr ja noch Tickets. Bei uns sind sie leider jetzt alle weg. Ich würde euch gerne kennenlernen da auf dem Festival. Vielleicht kommt ihr ja doch hin. Und als kleine Entschädigung für das Nicht-Gewinnen der Tickets habe ich Andi gefragt, als wir geschrieben haben, ja, mit welchem Song kann ich dich denn glücklich machen in meiner Sendung hier bei Radio Mixtape? Und seine Antwort: Kim Wilde, Kids in America.
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0: Elvis Presley.
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0: Und jetzt Energie an, obwohl es so heiß ist. Es gibt tatsächlich kaum einen Song, der für mich mehr nach vorne geht und wo so viel Freude und so viel Optimismus drin ist. Das ist meiner absoluten Favorites. Eins meiner absoluten Favorites. Hier sind die Simple Minds, Alive and Kicking.

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1: Zeit für Soul und Funk mit Stevie Wonder. Signed, sealed, delivered, I'm yours. Bye, Monique van Schreindel.

0: Sheila and B Devotion. Freitagnachmittag.
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0: Wie gut seid ihr vorbereitet auf das tropische Wochenende? Was steht an?
2: Festival am Wochenende. Ich habe mir extra ein Kühltuch bestellt, dass der Hals dann ein bisschen gekühlt wird.
3: Hat einen hauseigenen Pool zum Beispiel im Garten. Den kann man immer wieder nutzen. Wird gegrillt, Freunde eingeladen und dann ein bisschen geschwommen. Genau.
0: Schön.
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0: Wenn ihr Lust habt und das nicht so schweißtreibend ist, könnt ihr euch gerne melden über unsere Radio Mixtape Hotline 0800 65 75 85 0. Was habt ihr Schönes vor am tropischen Wochenende? Vielleicht verkriecht ihr euch ja drinnen oder so. Ja? Kurz eine WhatsApp oder WhatsApp Sprachnachricht an die 0800 65 75 85 0.

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0: Mac Hucknalls Stimme macht die Nummer zu der, was sie ist, nämlich eine klasse Pop-Soul-Ballade. 1990 zu Recht, wie ich finde, ausgezeichnet mit einem Grammy Award in der Kategorie Bester R&B-Song.
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17: Zuerst hieß er Hard Light, dann aber doch Welcome to Hard Light, der Song von Kenny Loggins. Neil Diamond war schuld, weil der kurz vorher einen Hit hatte mit seinem Hard Light. Kurz war das die Geschichte zum Song, der gleich auf Nachrichten, Wetter und Verkehr folgt, hier bei Radio Mixtape mit der Monique.
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19: Mit Sarah Heinz, guten Tag. Im Darknet hatte er dazu aufgerufen, Politiker, Richter, Staatsanwälte und Wissenschaftler zu ermorden. Dafür muss ein 50-jähriger Rechtsextremist aus Dortmund jetzt für 3 Jahre ins Gefängnis. Das hat das Düsseldorfer Oberlandesgericht entschieden. Danny Hoppe aus dem News-Team. Auf den Todeslisten des Mannes standen ja auch mehrere prominente Politiker.
20: Genau, unter anderem Angela Merkel und Olaf Scholz. Der 50-jährige Informatiker hatte im Darknet eine eigene Plattform erstellt und betrieben. Übersetzt hieß sie Politik der Attentate. Darauf hatte der Mann Todeslisten Todeslisten veröffentlicht, dazu noch Anleitungen zu Mordanschlägen und zum Bombenbau. Besucher der Plattform sollten in Kryptowährung Geld spenden, das dann an erfolgreiche Attentäter ausgezahlt werden sollte. Im Prozess hatte der 50-Jährige gesagt, das sei alles gar nicht ernst gemeint gewesen, sondern nur eine Provokation der Justiz. Das hat das Gericht ihm allerdings nicht abgenommen. Er sei ein überzeugter Rechtsextremist und vorbestraft, sagte der vorsitzende Richter. Die Bundesanwaltschaft hatte eine noch höhere Strafe gefordert, nämlich 5 Jahre. Sie sagt, der Mann habe sein hochgradig radikalisiertes Umfeld bewusst zu Mordanschlägen aufgerufen. Mit Attentaten auf bekannte Politiker habe er die Demokratie destabilisieren wollen. Verurteilt wurde der 50-Jährige jetzt unter anderem wegen Terrorfinanzierung und Anleitung zu Terroranschlägen. Die Plattform im Darknet wurde inzwischen abgeschaltet.
19: Danke für die Infos, Danny. Noch mehr Meldungen jetzt in der Zusammenfassung. Israel und die Hisbollah-Miliz im Libanon sollen sich auf eine Waffenruhe geeinigt haben. Laut US-Regierungskreisen ist sie vor knapp einer Stunde in Kraft getreten. Sie soll von den USA und Katar vermittelt worden sein. Auf dem laufenden EU-Gipfel in Brüssel haben die Staats- und Regierungschefs der EU für eine Verlängerung der Russland-Sanktionen gestimmt. Statt wie bisher um 6 Monate werden sie diesmal um 12 Monate verlängert. In den vergangenen Jahren hatte Orbán, der damalige Regierungschef Ungarns, eine Verlängerung von 1 Jahr immer wieder blockiert. Ab morgen brauchen Pendler zwischen NRW und Rheinland-Pfalz wieder mehr Geduld. Bis zum 10. Juli sind an der Bahnstrecke zwischen Köln und Mainz Bauarbeiten geplant. Bis dahin entfallen zeitweise verschiedene Haltestellen, zum Beispiel die Hauptbahnhöfe in Köln und Bonn. Beim Online-Shopping ist es ab heute deutlich einfacher. Verträge im Netz lassen sich jetzt ganz unkompliziert per Klick widerrufen. Die neue Regelung gilt für fast alle Online-Shops, Streaming-Dienste und Plattformen, bei denen es ein gesetzliches Widerrufsrecht gibt. Im ersten Schritt können Kunden eine Schaltfläche wie Vertrag widerrufen anklicken. Danach müssen die Angaben bestätigt werden. Einen Grund für den Widerruf muss man nicht angeben. Verbraucherschützer sehen in der Neuerung einen Gewinn für die Kunden. Branchenverbände kritisieren dagegen aber den bürokratischen Aufwand für die Händler.
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19: Gut heiß ist es heute. In Aachen erreichen wir bis 35 Grad. In Bonn kommen wir auf maximal 37 Grad. Dazu ist es noch die meiste Zeit trocken. Jetzt am Nachmittag schlägt das aber um. Dann sind einige Schauer dabei, örtlich auch mit starken Gewittern, vor allem am späten Abend. In der Nacht beruhigt sich die Lage dann wieder. Morgen starten wir dann wieder entspannt rein. Es ist freundlich, im Tagesverlauf nur mit wenigen Wolken. Bis 35 Grad sind in der Spitze drin.
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19: Jetzt am Nachmittag sind die Straßen gut voll. Das sind die längsten Staus für euch ab 43 Minuten Zeitverlust. Es geht los auf der A1 Osnabrück Richtung Münster, zwischen dem Flughafen Münster-Osnabrück und Münster-Nord. Zwischen dem Flughafen Münster-Osnabrück und Münster-Nord. Da sind 7 Kilometer Stau, 1 Stunde kommt obendrauf. Falls ihr könnt, macht es Sinn, das Gebiet zu umfahren. Dann geht's ähnlich weiter auf der A1 Münster Richtung Köln, zwischen Kamenzentrum und Vollmarstein. Da sind 15 Kilometer Stau. Da kommen 52 Minuten drauf. Auch da, falls möglich, das Gebiet am besten umfahren. Und die A61 habe ich noch für euch. Koblenz Richtung Mönchengladbach zwischen dem Dreieck Mönchengladbach-Wanlow und Mönchengladbach-Holt. Da sind 5 Kilometer Stau, 43 Minuten plus. Allen unterwegs ganz viel Geduld und eine sichere Fahrt.
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0: ist der tropische Freitagnachmittag bei uns hier in NRW.
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0: Ja, da bin ich nicht dran erinnert. Ich war mal in Kuba, da war es auch so tropisch vor langer Zeit. Und dann, ihr hört schon, fiel mir sofort hier der Buena Vista Social Club ein. Warm, entspannt, so schön.

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0: 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Viel trinken müssen wir heute bei diesen Temperaturen. Nicht alkoholisches unbedingt, ist klar. Aber ein kühles Bierchen kann es dann später auch mal sein. Gerne natürlich auch morgen Abend beim nächsten Gruppenspiel der deutschen Mannschaft bei der Fußball-WM. Wer jetzt denkt, ach, ich würde das Bierchen auch eigentlich gerne direkt in den Stadien bei der WM trinken. Naja, ich sag mal so, wer da in einem WM-Stadion in den USA ist, also der wird da gerade richtig ausgenommen.
1: Also bei uns ist ja schon Bier im Stadion, klar zahlt man da auch mehr, als wenn man jetzt ein Bier im Supermarkt kauft, aber 14 Dollar für ein Bier, 18 Dollar, also viel zu teuer für viel zu schlechtes Bier.
2: Was haben wir bezahlt? Für 4 Bier 78 Dollar.
1: Und was ich verrückt finde, hier ist ein Bierwagen und der Wodka ist günstiger als das Bier. Also...
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3: Mit dieser feinen Bee Gees-Ballade. To Love Somebody. Kommen gut durch diesen Freitagnachmittag. Es geht Richtung Wochenende.

0: beste Beweis dafür, wie ein Song durch die Jahrzehnte bestehen bleibt, gibt's ja auch in der Coverversion. Aber hier natürlich das Original von Chris Norman und Susi Quattro, Stumbling In.
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2: Ja, schönen guten Tag, McDonald's, Hauptzentrale in München, Eifel ist mein Name. Spreche ich da jetzt mit Frau McDonald?
3: Ja.
2: Das ist gut. Ich rufe an wegen der Verwechslungen, die ja in letzter Zeit ein bisschen Überhand genommen haben, weil Sie ja unseren Namen benutzen.
3: Wie? Weil ich...
2: Ja, Sie nennen sich ja McDonald.
3: Ja.
2: Und Sie haben ja keine McDonald's-Filiale.
3: Ich heiße so.
2: Ja, das ist jetzt ein Problem. Das geht in Zukunft nicht mehr, weil wir haben jetzt viele Beschwerden schon gekriegt von Kunden, die McDonald's gesucht haben, einen Hamburger essen wollten, sind dann zu Ihnen gefahren und haben dann festgestellt, da wo Ihre Adresse ist, da gibt's gar keinen Imbiss.
3: Ja, und was hat das damit zu tun?
2: Es geht jetzt einfach darum, dass die Kunden natürlich irgendwann verärgert sind. Die fahren natürlich dann woanders hin. Die gehen nach Burger King oder Pizza Hut oder so. Das ist geschäftsschädigend für uns.
3: Ja, und? Was soll ich jetzt mit meinem Namen machen?
2: Ändern.
3: Sie kommen mir lustig vor. Ich heiße so.
2: Ja, aber McDonald's ist eine eingetragene Marke.
3: Ich heiße aber nicht McDonald's. Ich heiße Frau McDonald ohne S. Und ich habe damals geheiratet. Meine Kinder heißen so.
2: Ja, lassen Sie sich wieder scheiden von mir aus.
3: Ich bin geschieden und heiße so weiterhin.
2: Ja, aber das können wir doch nicht hinnehmen. Wir haben doch einen eingetragenen Markennamen. Dass Sie sich umbenennen, was für ein Name würde Ihnen denn gefallen?
3: Ich kann mich nicht einfach so umbenennen.
2: Ja, sicher, gehen Sie aufs Einwohnermeldeamt, sagen Sie, ich möchte jetzt nicht mehr McDonald's heißen, sondern, was weiß ich, Müller, Meier, sonst wie.
3: Und mit meinen Kindern? Das sind Geborene?
2: Umbenennen.
3: Sie sind gut, ich heirate und ganz Ding und dann darf ich da Name ändern.
2: Ja, was ist denn? Haben Sie
3: auch Kosten da?
2: Haben Sie denn einen neuen Lebenspartner?
3: Nein.
2: Dass Sie sich da jetzt wie neu suchen, dann heiraten Sie wieder, dann ist doch der Drops gelutscht.
3: Nee, habe ich nicht.
2: Ja, lassen Sie sich was einfallen. Gehen Sie mal wieder raus in die Disco, lernen Sie jemanden kennen.
3: Ja, Sie sind einfach. Sie stellen sich das so einfach vor.
2: Ich meine, es gäbe jetzt noch eine Möglichkeit, dass Sie vielleicht unsere Produkte verkaufen. Machen Sie sich so ein gelbes M bei sich ans Haus, stellen Sie draußen so einen kleinen Imbisswagen hin und verkaufen Sie Cheeseburger, Chicken McNuggets und was weiß ich.
3: Ich bin anderweitig berufstätig.
2: Kriegen Sie von uns auch so eine lustige Uniform?
3: Ja, freilich. Ist das jetzt eine Verarschung oder was?
2: Das ist Elvis Eifel aus dem Radio, ja?
3: Ja. Wäre ganz lustig.
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0: Celine Dion steht ja wieder auf der Bühne ab dem Herbst in Paris. Ja.
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0: Diese deutsche Künstlerin steht auch immer noch auf der Bühne, und zwar bei großen Retro-Festivals und 80er-Jahre-Events, da ist sie dabei. Hier ist Samra.

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0: Radio Mix. Tape ist das, was ihr hört. Die Nachrichtenkollegen sind am Start jetzt. Danach geht's weiter im Soundtrack eures Lebens, unter anderem mit Creedence Clearwater Revival und Have You Ever Seen the Rain? Monique van Schijndel hier. Bis gleich.
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2: Mit Sarah Heinz, guten Tag. Der EU-Gipfel in Brüssel ist beendet und da ging es heute auch um viel Geld. Die Staats- und Regierungschefs haben versucht, sich auf einen Haushalt zu einigen. Das ist vorerst aber gescheitert, da die Vorstellungen teilweise weit auseinander liegen. Die EU-Kommission hatte im letzten Jahr eine Aufstockung des Haushalts auf 1,76 Billionen Euro vorgeschlagen für die Jahre 2028 bis 2034. Danny Hopper aus dem News-Team. Zypern hatte zuletzt wieder einen Kürzungsvorschlag gemacht. Mit dem war und ist die Bundesregierung aber überhaupt nicht einverstanden.
3: Nein, Zypern hatte vorgeschlagen, rund 2% im Vergleich zum EU-Vorschlag einzusparen. Das wären knapp 33 Milliarden Euro. Absolut enttäuschend nennt das Bundeskanzler Merz. Er will noch viel mehr sparen, denn Deutschland ist als wirtschaftsstärkstes Mitglied der größte Beitragszahler in den Topf. Fast ein Viertel des Geldes kommt aus Berlin. Dann gibt's da natürlich auf der anderen Seite die EU-Staaten, die mehr bekommen, als sie einzahlen. Das sind etwa Griechenland, Polen oder Rumänien. Die wollen den Haushalt natürlich nicht weiter kürzen. Merz hofft noch auf eine Einigung bis Ende des Jahres. Das gilt aber als sehr ambitioniert.
2: Es wurde aber nicht nur über die Höhe gestritten, sondern auch darüber, wofür das Geld ausgegeben werden soll.
3: Genau, das ist der nächste Knackpunkt. Denn aus dem Haushalt werden ja alle EU-Projekte finanziert. Das heißt zum Beispiel die Agrarpolitik, die Strukturförderung oder auch die Verteidigung. Der Vorschlag, den Zypern zuletzt vorgelegt hat, sieht vor, dass vor allem bei der Wettbewerbsfähigkeit und bei der Verteidigung Europas gespart werden soll, aber zum Beispiel kaum bei der Landwirtschaft. Und das sehen viele in der EU sehr kritisch, vor allem auch mit Blick auf Russland und den Plan, dass man verteidigungspolitisch ja auch eigentlich unabhängiger von den USA werden will. Also auch hier liegen die Positionen noch weit auseinander.
2: Danke, Danny. Bundeskanzler Merz ist inzwischen auch vor die Presse getreten. Er sagte, dass die kommende irische Ratspräsidentschaft beim nächsten Mal dann einen akzeptablen Vorschlag vorlegen solle. Mehr wichtige Meldungen jetzt kurz und kompakt. Nachdem der Iran und die USA näher zueinander gerückt sind, wurde jetzt ein Verfahren für die Straße von Hormus öffentlich gemacht. Für 60 Tage sollen nach iranischen Angaben keine Gebühren für Sicherheit, Umweltdienstleistungen und Versicherung erhoben werden. Ein Rechtsextremist aus Dortmund muss jetzt für 3 Jahre ins Gefängnis. Das hat das Oberlandesgericht Düsseldorf entschieden. Der Mann hatte im Darknet dazu aufgerufen, Personen umzubringen, zum Beispiel Politiker und Wissenschaftler. Immer mehr Menschen fliehen weltweit vor Naturkatastrophen. Nach einer aktuellen Greenpeace-Studie ist die Zahl der Betroffenen im letzten Jahr von 9,9 auf 13,6 Millionen angestiegen. Grund für mehr und stärkere Naturkatastrophen hat auch der Klimawandel. Es muss stärker gegen Fake-Shops im Internet vorgegangen werden. Darauf haben sich die Verbraucherschutzminister der Länder auf ihrer gemeinsamen Konferenz in Potsdam geeinigt. Solche gefälschten Shops würden für erhebliche finanzielle Schäden sorgen, hieß es. Deswegen müssten Fake-Shops schneller offline genommen werden. Die Verbraucherschutzminister sagen, für eine effektive Bekämpfung sollten Polizei, Justiz, Verbraucherschutz und Cybersicherheit besser zusammenarbeiten.
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2: Die dicken Wolken sind bei uns angekommen. Vielerorts sind kräftige Schauer und Unwetter dabei, oft auch mit Blitz und Donner. Dazu sind starke Böen möglich mit bis zu 105 Stundenkilometer. In Paderborn sind bis 34 Grad drin, in Dortmund maximal 35. Über Nacht wird es dann wieder ruhiger. Auch der Regen lässt nach und so geht's dann auch in den Samstag rein. Wir bekommen wieder viel Sonne und Temperaturen bis 35 Grad.
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2: Und wir schauen einmal raus auf die Straßen. Das sind die längsten Staus ab 14 Minuten Zeitverlust. Es geht los auf der A1 Dortmund Richtung Euskirchen zwischen Burscheid und dem Kreuz Köln Nord. 8 Kilometer, 39 Minuten plus. Die A4 Olpe Richtung Aachen zwischen dem Kreuz Köln Ost und dem Kreuz Köln Süd. 4 Kilometer, 17 Minuten kommen obendrauf. Und die A52 Düsseldorf Richtung Essen zwischen dem Dreieck Breitscheid und Essen-Kettwig. Da sind 5 Kilometer Stau, 14 Minuten dauert es länger. Allen unterwegs eine gute Fahrt.
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0: Monique von Schijndel ist hier neben Bad Moon Rising. Und Proud Mary natürlich, gibt's auch diese Nummer von Creedence Clearwater Revival. Hier für euch am Freitagnachmittag.

0: frisch. Barbara Dixon hier bei Radio Mixtape mit Monique van Schijndel als Einstimmung auf das Fußballfest, hoffentlich morgen Abend beim zweiten Gruppenspiel der deutschen Mannschaft bei der WM. Hier nochmal eins der Stadionhymnen, die auch letzten Sonntag nach dem 7:1 gegen Curaçao zu hören war. So klang das da übrigens.
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0: Es ist Freitag, also wir haben wieder eine neue Folge für euch.
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2: Ja, ich habe natürlich im Garten nicht nur Stauden und Gräser, ich habe auch noch Strukturgehölze, nämlich die immergrün, viele, viele Eibenkugeln zum Beispiel. Und die sehen dann meist im Juni schon nicht mehr so rund aus, wie sie eigentlich sein sollen. Und dann greife ich jetzt zur Heckenschere manuell und fange an, da möglichst schöne Kugeln draus zu schneiden per Hand. Und Leute, seid ruhig mutig. Sicherlich sieht das zum Anfang vielleicht auch noch aus wie ein Osterei, wenn ihr da rumschnippelt, aber Übung macht den Meister. Also ich habe mittlerweile da wunderschöne Formschnittkugeln im Garten, weil ich regelmäßig schön selber mit der Heckenschere loslege.
3: Und man kann ja auch erstmal im Beet vom Nachbarn anfangen zu üben.
2: Das wäre eine Möglichkeit, die ich weiß nicht, ob der Nachbar damit einverstanden ist.
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1: Ja, das ist der Freitagnachmittag. Habe ich das gesagt? Okay, das ist der Freitagnachmittag mit Sailor und a Glass of Champagne.

0: Killer Queen von Queen, Radio Mixtape, später Freitagnachmittag. Der Marius aus Unna hat sich bei Radio Mixtape gemeldet über die Radio Mixtape Hotline. Der hat ja einfach angerufen im Studio über die 0800 65 75 85 0. Der hat alles richtig gemacht. Mario, du wünschst dir ein ganz bestimmtes Lied.
1: Ja, genau so sieht's aus.
0: Genau.
1: Ich würde gerne Aerosmith, I Don't Wanna Miss a Thing hören.
0: Ja, das ist eine schöne Nummer. Hast du da bestimmte Erinnerungen dran?
1: Ja, ich bin mal früher über den Weihnachtsmarkt in Dortmund gelaufen und da habe ich mir das so angehört im Ohrhörer. Und das war einfach ein schönes Gefühl. War schön. Einfach eine Erinnerung und
0: toll.
1: War sehr schön.
0: Ich finde es auch eine ziemlich abkühlende Geschichte jetzt, dass du vom Weihnachtsmarkt, man stellt sich vor, es ist kühler und jetzt ist es so heiß. Das passt eigentlich ganz gut.
1: Finde ich auch.
0: Ja, super. Ich will dir den Musikwunsch natürlich sehr gerne erfüllen und dir wünsche ich dann noch einen guten Freitag und ein tolles Wochenende schon mal.
1: Dankeschön.
0: Ja?
1: Ja, auch so, ne?
0: Liebe Grüße nach Unna. Tschüss.
1: Ciao.
0: Tschüss.
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Paul McCartney, der diese Woche ja Geburtstag hatte. Jetzt hier. 70s, 70s, 70s. Schön. I'm on a midnight train to Georgia. Gladys Knight and the Pips am Freitagnachmittag.

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0: Das war's. Eine Woche Monique am Radio Mixtape Nachmittag. Es war wieder schön mit euch, mit unserer Musik. Ich wünsche euch allen ein tolles Wochenende. Nach unseren 18 Uhr Nachrichten geht's ja aber natürlich auch an diesem Freitagabend weiter im Soundtrack eures Lebens, unter anderem mit Songs von David Dundas und Pro Anka. Ich sag mal tschö, bis demnächst.
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2: Mit Sarah Heinz, guten Abend. Die Straße von Hormuz soll wieder für die Schifffahrt geöffnet werden. Darauf haben sich die USA und der Iran in ihrem Rahmenabkommen geeinigt. Wie schnell das jetzt alles geht, bleibt abzuwarten, aber der Schiffsverkehr ist zumindest wieder angelaufen. Gestern wurden 25 Durchfahrten durch die Meerenge gezählt. Das ist der stärkste Anstieg seit 2 Monaten. Danny Hopper aus dem News-Team. Der Iran hat heute ja auch mitgeteilt, wie es künftig in der Straße von Hormuz ablaufen könnte.
3: Genau, zuletzt war ja auch immer wieder über eine Maut spekuliert worden. Die nächsten 60 Tage soll hier erstmal nichts passieren, also keine Gebühren für Sicherheit, Umweltdienstleistungen und Versicherungen. Das hat der Iran auf X mitgeteilt. Dass der Begriff Versicherungen hier auftaucht, ist neu. Das deutet nochmal darauf hin, dass der Iran tatsächlich Gebühren einführen will. In den nächsten 60 Tagen wollen die USA und Teheran ja über Details des Abkommens verhandeln, unter anderem eben auch zur Straße von Hormuz. Und das könnte nochmal knifflig werden, denn der Iran fordert ja auch Entschädigungen für den Krieg und ein Ende der Sanktionen. Und da hieß es zuletzt aus Teheran, die Straße von Hormuz sei der Weg, um Entschädigungen zu erhalten.
2: Ein weiteres Problem in der Straße von Hormuz sind ja die Seeminen.
3: Ja, denn da weiß eigentlich keiner so genau, wie viele Minen in der Meerenge überhaupt verlegt wurden. Mitte Mai hatte der US-Sender CBS News von mindestens 10 Minen berichtet und sich auf US-Geheimdienstmitarbeiter berufen. Der britische Guardian hat jetzt dagegen Schifffahrtsexperten zitiert, die von mindestens 80 Minen ausgehen. Mehrere europäische Staaten, darunter Deutschland, wollen ja bei der Räumung helfen. Verteidigungsminister Pistorius hatte gestern schon gesagt, man sei bereit. 2 Schiffe der deutschen Marine sind auch schon auf dem Weg ins Rote Meer. Man wolle schnell handlungsfähig sein, wenn das gefordert werde, sagte Pistorius.
2: Danke, Danny. Noch mehr Meldungen sind das jetzt im Überblick. Nach dem EU-Gipfel in Brüssel hat sich Bundeskanzler Merz zum Thema Haushalt geäußert. Geeinigt werden konnte sich da nicht. Merz sagte, es bräuchte am 1. Juli einen akzeptablen Vorschlag. Der letzte sei aus deutscher Sicht unbezahlbar und unausgewogen gewesen. Gegen die CDU-Bauministerin Scharrenbach wurde heute im NRW-Landtag ein Untersuchungsausschuss eingeleitet. Es geht um Vorwürfe von Mobbing und Machtmissbrauch. Die SPD hatte den Ausschuss beantragt und dafür auch Stimmen aus anderen Fraktionen bekommen. Wenn man sich beim Online-Shoppen umentscheidet, geht es ab heute einfacher weiter. Verträge im Netz lassen sich jetzt durch einen Widerrufsbutton zurücknehmen. Die neue Regelung gilt für fast alle Online-Shops, Streaming-Dienste und Plattformen, bei denen es ein gesetzliches Widerrufsrecht gibt. In mehreren Regionen in NRW warnt der Deutsche Wetterdienst heute noch bis 19 Uhr vor extremer Hitze. Der sind vor allem auch obdachlose Menschen oft ausgesetzt. Der Sozialverband VDK fordert deswegen, sie besser zu schützen. Verbandspräsidentin Bentele hat dem RND gesagt, extreme Hitze könne genauso tödlich sein wie extreme Kälte. Wichtig seien deswegen sichere, gekühlte Unterkünfte und städtische Trinkbrunnen. Meteorologen rechnen damit, dass die Hitzewelle mindestens bis Ende nächster Woche anhält.
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2: An vielen Stellen wird es gerade schon gut nass und laut. Es sind einige Gewitter dabei. Die nächsten Stunden geht's auch noch so weiter. Teilweise sind Sturmböen bis 105 Stundenkilometer drin. Falls ihr noch irgendwas draußen stehen habt, räumt es zur Sicherheit vielleicht besser rein. Höchstwerte bis 33 Grad haben wir gerade. Morgen ist die Lage dann entspannt. Wir bekommen maximal 35 Grad, dazu wieder viel Sonne.
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2: Die längsten Staus sind das für euch ab 16 Minuten Zeitverlust. Es geht los auf der A1 Dortmund Richtung Köln zwischen Burscheid und Köln-Niehl. 7 Kilometer, 16 Minuten länger. Die A3 Köln Richtung Oberhausen zwischen Duisburg-Wedau und Oberhausen-Lierich. Da sind 3 Kilometer Stau, 20 Minuten kommen obendrauf. Und die A46 Düsseldorf Richtung Wuppertal zwischen Wuppertal-Elberfeld und Wuppertal-Oberbarmen. 4 Kilometer, 28 Minuten plus. Allen unterwegs eine gute Fahrt.
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16: Mit Sarah Heinz, guten Abend. Im Anschluss an den EU-Gipfel in Brüssel hat sich Bundeskanzler Merz am späten Nachmittag vor die Presse gestellt. Beim zentralen Thema EU-Haushalt ab 2028 konnte keine Einigung gefunden werden. Die bisherigen Vorschläge seien aus deutscher Sicht unbezahlbar gewesen, sagte er. Er erwartet von der irischen Ratspräsidentschaft am 1. Juli bald dann einen akzeptablen Vorschlag. Auch über die Lage im Ukraine-Krieg haben sich die Staats- und Regierungschefs der EU beraten. Da war Kanzler Merz wichtig zu betonen, dass sich im Vorfeld wirklich um diplomatische Rahmenbedingungen bemüht wurde.
17: Wir haben wichtige Fortschritte gemacht. Keir Starmer, Emmanuel Macron und ich haben mit Volodymyr Zelensky ja schon in London Eckpunkte für mögliche Friedensgespräche formuliert. Die Botschaft an Russland ist klar. Es ist jetzt an der Zeit, in ernsthafte Verhandlungen einzutreten. Es liegt nur noch an Moskau.
16: Merz sagt, er würde nach dem EU-Gipfel mit einem guten Gefühl nach Hause fahren. Die internationale Zusammenarbeit würde nach seinem Gefühl gut funktionieren. Und das sei die Voraussetzung, um einen Beitrag zu leisten zum Frieden auf der Welt. Mehr Meldungen hört ihr jetzt in der Zusammenfassung. Der Iran hat auf X mitgeteilt, dass die nächsten 60 Tage in der Straße von Hormus erstmal nichts passieren soll. Es sollen keine Gebühren für Sicherheit, Umweltdienstleistungen und Versicherungen erhoben werden. So lange ist der Zeitraum, in dem das Land mit den USA über die Details des Abkommens verhandeln will. Bei den Kommunen NRW sieht es finanziell offenbar so schlecht aus wie nie zuvor. Das Defizit liegt bei über 11 Milliarden Euro. Das sind 4 Milliarden mehr als im vergangenen Jahr und ein absoluter Höchststand. Nach dem kommunalen Finanzreport der Bertelsmann Stiftung hat NRW im Ländervergleich die höchste Pro-Kopf-Verschuldung in ganz Deutschland. Ab morgen brauchen Pendler zwischen NRW und Rheinland-Pfalz wieder mehr Geduld. Bis zum 10. Juli sind an der Bahnstrecke zwischen Köln und Mainz Bauarbeiten geplant. Bis dahin entfallen zeitweise verschiedene Halte, zum Beispiel die Hauptbahnhöfe in Köln und Bonn. Bei der Fußballweltmeisterschaft stehen heute Abend die USA im Fokus. Die Gastgeber treffen auf Australien. Mit einem Sieg könnten die Amerikaner den nächsten Schritt Richtung K.O.-Runde gehen. Das gilt aber auch für den Gegner. Mehr dazu von Ralf Bosse aus dem WM-Studio.
1: Die USA gehen mit viel Selbstvertrauen in das zweite Gruppenspiel dieser WM. Nach dem deutlichen 4:1 Auftaktsieg gegen Paraguay wollen die US-Amerikaner gegen Australien nachlegen und sich früh in der Tabelle absetzen. Besonders die Offensive mit dem schnellen Umschaltspiel hat zuletzt überzeugt. Australien kommt hingegen mit einem 2:0 Erfolg gegen die Türkei ins Spiel und hat gezeigt, dass das Team defensiv sehr kompakt steht und konsequent auf Konter setzt. Die USA treffen also auf einen Gegner, der wenig Räume anbietet und körperlich stark dagegen hält. Entscheidend wird sein, ob die Gastgeber Geduld behalten und die Lücken im australischen Abwehrblock finden. Das Lumen Field in Seattle dürfte mit rund 69.000 Zuschauern ausverkauft sein.
16: Danke, Ralf, für die Infos. Anschluss ist heute Abend um 9.
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16: Die dicken Wolken sind bei uns angekommen. Vielerorts sind kräftige Schauer und Unwetter dabei, oft auch mit Blitz und Donner. Dazu sind starke Böen möglich mit bis zu 105 Stundenkilometer. In Paderborn sind bis 34 Grad drin, in Dortmund maximal 35. Über Nacht wird es dann wieder ruhiger. Auch der Regen lässt nach und so geht es dann auch in den Samstag rein. Wir bekommen wieder viel Sonne und Temperaturen bis 35 Grad.
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16: Ein bisschen was ist noch los auf den Straßen. Das sind die längsten Staus für euch ab 8 Minuten Zeitverlust. Wir gehen auf die A4 Aachen Richtung Köln zwischen Düren und Elsdorf. Da sind aktuell 6 Kilometer Stau. 8 Minuten dauert es länger. Dann die A42 Dortmund Richtung Kamp-Lindfort zwischen Oberhausen Neue Mitte und Oberhausen Zentrum. 1 Kilometer 14 Minuten länger. Und die A46 Düsseldorf Richtung Wuppertal zwischen Wuppertal-Barmen und Wuppertal-Oberbarmen. Da sind 3 Kilometer Stau. 23 Minuten dauert es länger. Allen unterwegs eine gute Fahrt.
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0: Wow, waren das heute Temperaturen bei uns in Nordrhein-Westfalen? 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